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0: Wo der Fluss beginnt. Von Patricia St. John. Gelesen von Daniel Kopp. Francis, schimpfte der Stiefvater. Benimm dich! Lass deine kleine Schwester in Ruhe. Es ist nicht zu glauben, ein Junge in deinem Alter. Francis schluckte seinen Bissen hinunter und begann mit den üblichen Entschuldigungen. Wirklich, Papa, sie hat mich zuerst gekniffen. Sie fängt immer an. Und du meinst, ich habe nicht angefangen? Doch, du hast angefangen. Hab ich nicht. Francis, sei still. Merkst du nicht, wie du deine Mutter aufregst und ihr dadurch Kopfschmerzen bereitest? Ist dir das ganz egal? Nein, ich sag euch ja nur, hör auf, uns etwas zu sagen. Nimm dein Essen mit auf dein Zimmer und bleib dort, bis ich dich rufe. Ich habe diese ewige Streiterei satt. Man könnte glauben, du seist ein Baby. Francis nahm seinen Teller, schnappte sich ein Nusstörtchen von der Mitte des Tisches, trat gegen Wendys Schienbein und begab sich zur Tür. Ihr Geschrei verfolgte ihn durch den Flur. Er ging jedoch nicht in sein Schlafzimmer, sondern schlich sich durch die Wohnstube, stopfte sich ein Comicheft unter den Pullover und verschwand durch die Hintertür in den Hof. Er durfte nicht am Küchenfenster vorbeigehen, wo die anderen ihr Mittagessen beendeten. Daher ging er auf 10 Spitzen ums Haus und rannte auf die Hecke zu. Er bückte sich, kroch durch das hohe Gras hinter den Apfelbäumen und kam sicher beim Kirschbaum in der äußersten Ecke des Gartens an. Keiner wusste so recht, wem der Kirschbaum gehörte, denn seine Wurzeln verliefen halb in ihrem Garten und halb in dem der alten Frau Glengarry von nebenan. Schon das gab Francis das prickelnde Gefühl, etwas Verbotenes zu tun. Es war aufregend, in das Grundstück anderer Leute zu spähen und so zu tun, als ob man nicht erwischt werden durfte. Dabei hatte Frau Glengarry die herunterbaumelnden Beine längst gesehen. Als Francis' Sandale eines Tages in ihren Lavendelbusch gefallen war, war sie herausgekommen, um sie ihm zurückzugeben. Sie freute sich eigentlich über die Beine, die im Kirschbaum baumelten. Sie weckten Erinnerungen an ihre längst vergangene Kindheit. Aber keiner aus seiner Familie hatte Francis' Versteck im Kirschbaum bisher entdeckt, da er durch einen immergrünen Busch verdeckt war. Es war nicht einfach, hinaufzukommen. Mit dem Teller in der Hand war es sogar unmöglich. Daher aß er sein Mittagessen unten zu Ende, dann stopfte er sein Törtchen in die Tasche, sprang hoch und packte den untersten Ast. Er schwang sein Bein darüber und zog sich hoch. Von dort kletterte er vorsichtig weiter bis zu einer großen Astgabel. Hier befand sich eine Art Sitz und eine Vertiefung, die groß genug war, um eine Blechdose aufzunehmen. Francis machte es sich bequem und überprüfte den Inhalt der Dose. Es war noch alles da. 3 kleine Matchbox-Autos, 50 Fußballkarten und eine Tüte Pfefferminzbonbons. Er aß die Krümel seines Törtchens auf und begann, über seine Lage nachzudenken. Es machte ihm nichts aus, vom Tisch weggeschickt zu werden. Denn wenn Vater zornig war, Mutter Kopfweh und Wendy schlechte Laune hatte, war es viel angenehmer, sein Mittagessen im Kirschbaum einzunehmen. Trotzdem war er verletzt. Wendy hatte zuerst gekniffen, das tat sie immer. Und Vater gab immer ihm die Schuld, weil er der Ältere war. Das war nicht fair. Wenn er wie Debbie und Wendy Vaters eigenes Kind wäre, hätte dieser ihn genauso lieb wie die Mädchen. Es war ihm auch nicht egal, dass Mutter Kopfschmerzen hatte. Es machte ihm sogar sehr viel aus, und er hätte alles für seine Mutter getan. Doch leider traute er sich nie, es ihr zu sagen. Papa sagt, ich sei ungezogen, und Mama glaubt ihm immer. Es ist einfach ungerecht. Wendy hat mich zuerst gekniffen, aber nie sagen sie, Wendy sei gemein. Papa gibt immer mir die Schuld. Seine Gedanken wanderten im Kreis herum und kamen immer wieder auf den gleichen Punkt zurück. Es war wirklich nicht fair. Es war nicht fair. Er sagte es sich abends im Bett, so dass er oft nicht einschlafen konnte, und er dachte im Klassenzimmer daran. Dadurch passte er nicht auf. Im letzten Zeugnis hatte gestanden, dass er unaufmerksam sei. Da war Vater böse geworden und hatte wieder gesagt, er sei ungezogen, und Mutter hatte ihm beigepflichtet. Es war wirklich ungerecht. Aber hier im Kirschbaum konnte man leichter als sonst irgendwo vergessen, dass es nicht fair war, denn man konnte viele Dinge beobachten. Er konnte Frau Glengarry sehen, wie sie in einen dicken Schal gehüllt ein- und ausging, um ihre Katzen zu füttern. Und Frau Rose, zwei Häuser weiter, die ihre Geschirrhandtücher zum Trocknen aufhängte. Er konnte in die Hinterhöfe verschiedene Leute sehen und weiter hinten die Autos und Lastwagen verfolgen, die auf der Hauptstraße dahin brausten. Noch weiter hinten fing der Wald an. Kleine Hügel erhoben sich mit Äckern von rötlich-brauner Erde, Bauernhöfen und Weiden, und irgendwo zwischen zwei Hügeln grüßte ein Fluss. Es war März, und der nasse Winter hatte ein Ende. Der Fluss überflutete teilweise das Ufer und reichte an manchen Stellen fast bis an die Brücken. Dann sah Francis sich im eigenen Garten um. Die Krokusse waren verblüht und welk, aber die lanzenförmigen Blätter der Narzissen ragten aus dem Gras. Abgesehen vom Gesang der Vögel war es sehr still, und er überlegte, was jetzt wohl die anderen taten. Mutter war sicher ins Bett gegangen mit ihren Kopfschmerzen, und Vater würde den Nachmittag mit Wendy und Debbie verbringen, weil heute Samstag war. Er würde sie sicherlich mit zum Park nehmen, damit sie Rad fahren konnten und ein Eis spendiert bekamen. Bestimmt würde er bald zu Francis' Zimmer hinaufgehen, um ihm zu sagen, dass er mitkommen könne, falls er sich benehmen und bei seiner kleinen Schwester entschuldigen würde. Francis musste zugeben, dass sich sein Stiefvater oft Mühe gab, nett zu sein. Aber er wollte nicht, dass jemand nett zu ihm war. Er wollte sich auch nicht bei Wendy entschuldigen oder mit kleinen Mädchen zusammen Fahrrad fahren. Auch hatte er genug Geld in der Tasche, um sich selbst ein Eis zu kaufen. Es war Frühling, und er wollte allein fort, um etwas zu erleben. Er wollte zum Fluss fahren. Mutter würde sich keine Sorgen um ihn machen, denn sie schlief, und Vater war sicher froh, ihn los zu sein. Er steckte die Pfefferminzbonbons in die Tasche und kletterte vorsichtig den Baum hinunter. Dann spähte er durch die Büsche, um sicherzugehen, dass die Luft rein war. Sein Fahrrad stand im Werkzeugschuppen und war leicht erreichbar. Noch ein paar Augenblicke, und schon war er aus dem Tor und radelte wie wild drauf los. Sein Atem ging schwer, doch er hatte es geschafft. Francis wusste in etwa, wie er zum Fluss gelangen konnte, aber allein war er bisher noch nie so weit fort gewesen. Als er am Ende der Straße angekommen war, kamen ihm Zweifel, ob ein Ausflug allein auch wirklich Spaß machte. Er merkte sogar, dass er sich nach Vater, Wendy und dem Park sehnte und hoffte im Stillen, dass ihn die anderen einholen würden. Aber sie tauchten nirgends auf. Plötzlich wurde er sich bewusst, dass er am Ende einer Straße stand, in der die Häuser kleiner als in seiner Straße waren. Hier wohnte Ram, ein indischer Junge, der dieselbe Schule besuchte wie er. Er hatte Ram bisher nicht besonders beachtet. Keiner tat es. Denn er war sehr scheu und klein für sein Alter, und er konnte nur mangelhaft Englisch sprechen. Aber Ram besaß ein Fahrrad. Mit ihm konnte man auf Entdeckungsfahrt gehen. Francis radelte zur Hausnummer 8 und klopfte an die Tür. An den englischen Haustüren befinden sich größtenteils noch Türklopfer statt Klingeln. Rams Mutter öffnete ihm. Sie trug einen dunkelblauen Sari und das Haar hing ihr zu einem langen Zopf geflochten über den Rücken. Auf ihrer Hüfte trug sie ein kleines Mädchen. Auch sie konnte nicht gut Englisch und blickte recht ängstlich drein. Auf ihr Rufen eilte Ram herbei, um sie miteinander bekannt zu machen. Seine kleine Schwester hieß Tara. Sie betrachtete Francis mit großen, dunklen Augen. Francis fand sie viel sympathischer als seine Schwester Debbie. Rams Mutter schien sich zu freuen, dass Francis gekommen war, um Ram zum Radfahren abzuholen. Kein anderes Kind hatte ihn bisher besucht, und ihr kleiner Junge fühlte sich einsam hier in England, wo es so schwer war, sich zu verständigen. Während Ram seine Reifen aufpumpte, bereitete seine Mutter für beide ein kleines Picknick vor. Francis wartete in einem Zimmer, in dem es angenehm nach Curry duftete, und versuchte vergeblich, Tara dazu zu bewegen, ihn anzulächeln. Dann fuhren sie los, auf dem Radweg entlang der großen Hauptstraße, die von der Stadt südwärts führte, hinaus ins offene Land. Francis kannte den Weg, denn er war schon ein- oder zweimal mit seinem Stiefvater dort gewesen.
1: »Wohin wir fahren?«
0: erkundigte sich Ram. Seine schwarzen Augen strahlten. »Zum Fluss«, rief Francis, der vorausfuhr.

Der Fluss. Nach etwa 1,5 Kilometern verließen sie die Hauptstraße und fuhren eine Landstraße hinunter zu einem schönen Dorf mit alten Fachwerkhäusern und einer Schmiede neben einer kleinen Dorfwiese. Sie hielten an, um sich Popcorn zu kaufen, und radelten dann über die Brücke, um einen geeigneten Rastplatz zu finden. Der große Fluss war beinahe bis zur Uferhöhe angeschwollen, aber weiter oben außerhalb des Dorfes befand sich ein kleinerer Nebenarm. Dort würden sie ungestört sein. Francis wusste nicht genau, wie man dorthin gelangte, aber er radelte voraus und Ram folgte ihm vertrauensvoll. Sie fuhren durch ein offenstehendes Gatter, versteckten ihre Räder hinter der Hecke und trotteten einen Pfad entlang, der einen Hügel hinaufführte. »Ich glaube, der Fluss ist auf der anderen Seite«, bemerkte Francis. »Beeil dich, Ram!« Es war ein wunderschönes Fleckchen Erde. Große Buchen mit grauen, ausladenden Ästen säumten den Weg. Sie luden zum Klettern ein. Die Blätter sprossen noch nicht, aber Weidenkätzchen leuchteten aus dem Unterholz hervor und die Vögel lärmten und sangen in der Vorfreude auf das Nestbauen. Die Luft war voll Sonnenschein, Leben und Frühlingsduft. Francis breitete seine Arme aus wie die Tragflächen eines Flugzeugs und rannte so schnell er konnte den Hügel hinunter. »Da ist der Fluss«, rief er. »Ich habe es ja gesagt. Lauf mit mir um die Wette bis zur Brücke, Ram.« Aber Ram war nicht an steile, aufgeweichte Pfade gewöhnt. Er blieb mit seinem Fuß in einem Kaninchenloch hängen und fiel auf die Nase. Weil er ein tapferer und höflicher kleiner Junge war, stand er auf und entschuldigte sich. Aber er war sehr besorgt um seine verschmutzte Hose. »Wir gehen bald nach Hause?« fragte er hoffnungsvoll. »Nach Hause?« rief Francis. »Doch nicht jetzt! Ich sagte dir doch, ich wüsste, wo der Fluss ist. Los, komm, Ram, beeil dich!« »Warum gehen Fluss?« protestierte Ram. »Wasser kalt und ich nicht schwimmen!« Doch er folgte Francis gehorsam bis zur Brücke. Sie setzten sich auf einen Baumstamm und verzehrten ihr Picknick, während das goldbraune Wasser in Uferhöhe an ihnen vorbeieilte und um die Stämme der Erlen sprudelte. Francis kaute genüsslich an seinem belegten Brot und meinte, dies sei der schönste Nachmittag, den er je erlebt hatte. Wendy und sein Stiefvater schienen sehr weit weg und unwichtig. Er war frei und konnte tun und lassen, was er wollte, und gehen, wohin er wollte. Der Fluss war nur der Anfang des Abenteuers. Francis sah sich um. Hinter ihm lag eine abschüssige Weide, auf der schwarz-weiße Kühe grasten. Dahinter lag ein Bauernhof mit einer Scheune und weiteren Gebäuden, und noch weiter drüben sah man ein hellgrünes Feld mit jungem Getreide. Am Frühlingshimmel hingen weiße Schäfchenwolken. Als sich Francis gerade nach dem Fluss umsehen wollte, brach die Sonne voll hervor. Sie beschien das Schöllkraut und den Huflattich am Ufer und glitzerte auf dem Wasser. Francis sprang auf und rannte zu einer Erle, deren Stamm weit über den Fluss hinausragte. Er wollte darauf entlangklettern und auf die Strömung hinuntersehen. Aber als er den Baum erreicht hatte, machte er noch eine andere Entdeckung. Sie war so gefährlich und aufregend, dass er einen leichten Schrei ausstieß, gemischt aus Furcht und Freude. Auch Ram stand auf, eilte herbei und wartete neben ihm. Sie sahen hinunter auf eine gut versteckte Bucht, in der ein kleines Boot an einen Pfahl gebunden war. Die Flut hatte es angehoben, so dass es auf dem Stauwasser auf- und niedertanzte. Ein schäbiges, kleines Boot, das auf seinen Frühjahrsanstrich wartete. Francis war im Nu die Böschung hinuntergesprungen und saß bereits im Boot. Die Ruder fehlten, auch gab es kein Steuer. Es war nur ein kleines Ruderboot, mit dem man sich an einem heißen Sommertag auf dem Fluss vergnügen konnte. Aber für Francis bedeutete es ein Erlebnis, das alle anderen in den Schatten stellte. Er machte sich bereits an den Knoten zu schaffen und forderte Ram auf, einzusteigen. Ram stand steif vor Angst und Unentschlossenheit am morastigen Ufer. Er erkannte sofort, dass es äußerst gefährlich war, das kleine Boot loszubinden, aber ihm war auch klar, dass er Francis weder davon abhalten noch ihn allein lassen konnte. Aber er versuchte es dennoch. »Nein, Francis«, flehte er und breitete bittend seine Hände aus. »Zurückkommen! Nicht gut! Ich nicht schwimmen, Francis!« Der letzte Knoten war gelöst. Das Boot,
das seitwärts von einem Wasserstrudel erfasst worden war, fuhr auf den Hauptstrom zu. Ram, der nichts mehr fürchtete, als allein gelassen zu werden, machte einen Sprung und landete neben Francis im Boot. Es schaukelte beängstigend, behielt jedoch das Gleichgewicht. Schon hatten sie das Stauwasser verlassen und wurden von der Hauptströmung ergriffen. Francis wurde still. Sein Gesicht war ganz blass. Er hatte nicht im Entferntesten daran gedacht, dass so etwas passieren könnte. Er hatte sich vorgestellt, dass er sich am Flussufer an den Zweigen der Bäume festhalten würde, um eine nette kleine Fahrt zu machen. Doch das Boot war jetzt völlig außer Kontrolle und raste in der schäumenden Strömung dahin. Ram schluchzte und murmelte hinter ihm. Ram war sich sicher, dass ihr letztes Stündlein geschlagen hatte, und Francis dachte nicht anders. Er hielt sich am Bootsrand fest und versuchte nachzudenken, aber das Boot fuhr so schnell, dass er keinen klaren Gedanken fassen konnte. Wenn er es nur ans Ufer steuern und einen Ast packen könnte, oder wenn er es in eine Schilfinsel lenken könnte. Aber er konnte nichts anderes tun, als sich festzuhalten. Auf einmal übertönten Schreckensrufe vom Ufer her das Rauschen des Flusses. Francis sah sich um und erblickte einen sehr großen, zornigen Mann, der so schnell lief, wie er konnte. Zwei kleine Jungen rannten hinter ihm her, gefolgt von einem wütend bellenden Schäferhund. »Da vorn ist das Wehr, ihr kleinen Dummköpfe!« brüllte der Mann. »Lenkt das Boot zur Seite! Hängt eure Jacken auf der rechten Seite ins Wasser!« Er lief schneller als das Boot und war ihnen ein ganzes Stück zuvor gekommen. Er hatte sich ein Seil um den Bauch gebunden und nun sprang er in seinen Kleidern in den Fluss. Francis musste unwillkürlich an ein zorniges Nilpferd denken. »Könnt ihr schwimmen?« brüllte der Mann. »Ich kann schwimmen, er nicht!« rief Francis zurück. »Dann springt!« rief der Mann und schlug mit seinen Armen auf das Wasser. »Das Wehr liegt direkt vor euch! Springt, sag ich euch!« Francis sah flüchtig nach vorn. Tatsächlich. Der Fluss schien vor ihnen mit Getöse zu verschwinden. Ram sah es auch, stieß einen lauten Schrei aus und sprang. Der Mann fing ihn auf und hielt ihn fest. Francis platschte ins Wasser und kämpfte mit den Wellen. Es schien, als ob er den ganzen Fluss hinunterschluckte und auf den Grund sinken würde. Dann kam er wieder an die Oberfläche und merkte, dass ihm der Mann eine Hundeleine entgegenhielt. Er packte zu und wurde ans Ufer gezogen. Der Mann arbeitete sich mit Ram unter einem Arm und Francis im Schlepptau aus dem Wasser. Einen Moment später wurde Francis wie ein trinkendes Hündchen an Land gezogen und ins Gras geworfen. Nass, durchgefroren und schluchzend.

0: Der Bauernhof. Das Boot war hinter dem Wehr verschwunden. Die beiden Jungen und der Hund liefen ihm nach. Aber der Mann rief sie mit lauter Stimme zurück. »Wir holen es später«, rief er. »Bringt diese Jungen nach Hause und sagt Mutter, dass sie ihnen trockene Kleider geben soll. Sie holen sich sonst noch den Tod. Lauft, alle zusammen. Und hört auf mit dem Gejammer, ihr beiden. Lauft, sag ich.« Er schien so wütend zu sein, dass sie nicht einen Moment zögerten, ihm zu gehorchen. Hustend, spuckend und außer Atem standen sie auf und folgten ihren flinken und aufgeregten kleinen Führern. In quatschnassen Schuhen und triefenden Kleidern, die nach unten zogen, stapften sie über die Weide. Sie stolperten über Grasbüschel und Kuhfladen, doch hielten sie nicht einen Augenblick an, denn der zornige Mann kam hinter ihnen her. Nie zuvor in ihrem Leben hatten sie solche Angst gehabt. Gerade als sie meinten, vor Erschöpfung zusammenzubrechen, hatten sie ihr Ziel erreicht. Sie überquerten einen Hof, und der ältere Junge hielt ihnen die Tür auf. Eine Frau stand am Eingang und hörte sich an, was ihr die beiden Jungen, so schnell sie konnten, gleichzeitig erzählten. »Wie ungezogen von euch«, sagte sie recht streng, indem sie Francis und Ram ansah. »Wir können dankbar sein, dass ihr beide nicht ertrunken seid. Lasst das Badewasser einlaufen, Martin, und geht beide sofort in die Wanne. Kate, spüle ihre Kleider durch und leg sie in den Wäschetrockner. Sie müssen dann so lange warten, bis sie trocken sind. Ich werde ein paar alte Sachen heraussuchen, sie können so lange am Kamin sitzen. Nun beeilt euch, ihr ungezogenen Jungen, geht nach oben.« Etwa eine Viertelstunde später saßen sie in der Küche am Kamin und tranken heißen Tee. Francis trug einen Bademantel und darunter einen Pyjama, der ihm viel zu klein war, und Ram erschien in einem anderen Pyjama, der für ihn aber viel zu groß war. Jetzt prustete und spritzte der Mann im Badezimmer, und beide hofften, er möge noch sehr lange dort bleiben. Kate, ein etwa 15-jähriges Mädchen, sah sie vorwurfsvoll an, als sie ihre Kleidungsstücke vor dem Kamin ausbreitete. Beim Hinausgehen warf sie ihr langes blondes Haar stolz zurück. Aber für Martin und Chris, die Söhne des Bauern, waren sie Helden. Weil sie dem Ertrinken gerade noch entkommen waren, wurden sie für die beiden Brüder zu bewundernswerten Abenteurern. Die vier Jungen saßen auf einem weichen Fell vor dem Kamin, während Francis ihre gefahrvolle Fahrt in allen Einzelheiten schilderte. Er flüsterte und sah mit einem Auge zur Küchentür hinüber, falls der Vater auftauchte. Während er erzählte, wurde die Fahrt immer gefährlicher, und die Augen seiner Zuhörer wurden größer und größer. Er fragte sich gerade, ob er nicht noch ein Krokodil mit einbauen sollte, als die Mutter hereinkam. »Nun kommt«, sagte sie, »eure Sachen sind fast trocken, und ihr müsst nach Hause. Wie heißt ihr? Und wo wohnt ihr? Und wie seid ihr überhaupt hierher gekommen?« Francis blickte Ram fragend an. »Vielleicht wollten diese Leute die Polizei verständigen«, und es war besser, eine falsche Adresse anzugeben. Aber damit war Ram sicher nicht einverstanden, also ging es nicht. So gaben sie beide recht kleinlaut ihre Namen und Adressen bekannt. Sie erklärten, dass sie mit ihren Fahrrädern gekommen waren, die hinter einer Hecke nahe der Hauptstraße versteckt seien. Die Frau sah aus dem Fenster. Hinter den kahlen Erlenzweigen begann sich der Himmel schon rot zu färben. »Die Sonne geht bald unter«, bemerkte sie. »Habt ihr Licht am Fahrrad? Ihr seid weit weg von zu Hause.« Sie schüttelten den Kopf. Sie waren bisher noch nie im Dunkeln geradelt. »Nun, dann ist es besser, eure Eltern holen euch«, schlug die Frau vor. »Habt ihr Telefon zu Hause?« »Ram hat keins«, antwortete Francis rasch, »und mein Vater geht samstags abends immer aus, und Mutter kann meine beiden Schwestern nicht allein lassen. Vielleicht können wir zu Fuß gehen.« »So dunkel?« stammelte Ram, und als Francis ihn ansah, erkannte er Angst und Not in seinen großen dunklen Augen. Falls der zornige Mann Rams Vater begegnete, würde Ram auf echt indische Weise bestraft werden. Ram hatte noch mehr Angst vor seinem Vater als vor der Dunkelheit. Daher antwortete er zitternd, »Gehen, schnell jetzt!« In dem Augenblick öffnete sich die Tür, und der Mann betrat den Raum. Doch in trockenen Kleidern und nicht mehr außer Atem wirkte er weniger furchterregend. Er hörte sich den Sachverhalt an und fasste seinen Entschluss. »Ich fahre Sie im Land Rover zurück und lade Ihre Fahrräder unterwegs ein«, sagte er. Ich möchte ein Wort mit Ihren Eltern reden. Sie sollten wissen, was Ihre Söhne so treiben.«
1: Francis blickte Ram erneut an.
0: »Sie dürfen nicht zu Rams Vater gehen«, sagte er laut und mutig. »Es war nicht Rams Schuld. Er wollte nicht mitmachen, er hatte nur Angst, allein zurückzubleiben, und ich drängte ihn, ins Boot zu springen.«
1: Der Bauer sah Francis fest an. Sein Gesicht war ernst, aber er war nicht mehr zornig. »Das hatte ich vermutet«, sagte er recht freundlich. »Wir wollen ihm noch einmal eine Chance geben. Aber du, was hat dich dazu getrieben, so etwas Dummes zu tun? Und wissen deine Eltern, wo du bist?«
0: Francis schüttelte den Kopf. »Mama ist mit Kopfschmerzen im Bett«, murmelte er. »Und Vater ist mit meinen Schwestern weggefahren. Und er ist sowieso nicht mein richtiger Vater. Es ist ihm egal, was ich tue.«
1: Das alte Lied kam ihm wieder in den Sinn und fast hätte er hinzugefügt, »Es ist nicht fair.« Aber er konnte sich gerade noch bremsen. Schließlich ging sie das nichts an.
0: »Ich verstehe«, sagte der Bauer freundlich. »Es scheint, dass ein anderer auf euch aufgepasst hat. Es hätte schlimm ausgehen können. Ich will nur noch den Stall abschließen, dann fahren wir los.« Er verließ das Zimmer und seine Söhne folgten ihm.
1: Francis lehnte sich im Sessel zurück und sah sich im Zimmer um. Er fühlte sich ganz warm und schläfrig. Er starrte auf eine bunt bemalte Karte an der Wand. Darauf standen in ungelenken Buchstaben die Worte: »Gott ist Liebe.«
0: »Das ist falsch geschrieben«, bemerkte Francis plötzlich.
1: Die Mutter lächelte. »Ich weiß«, sagte sie. »Chris hat es ganz allein geschrieben, als er 4 Jahre alt war, zu Vaters Geburtstag. Wir haben darüber gelacht und die Karte seither aufbewahrt. Aber es ist wahr, Francis, wie auch immer es buchstabiert sein mag. Lieben, das ist Gottes Art, und es ist ein viel besserer Weg, als davonzulaufen und zu nehmen, was einem nicht gehört. So, eure Kleider sind trocken, ihr könnt euch umziehen.«
0: Sie wechselten ihre Sachen vor dem Kamin in der Küche. Die Bauersfrau legte noch mehr Holz aufs Feuer, so dass die Flammen hell aufflackerten. Kate deckte den Tisch, und der herrliche Duft von frisch gebackenem Brot erfüllte den Raum. Francis wäre gern noch geblieben, aber er hatte keinen Grund dazu. Der Bauer kehrte zurück und forderte sie auf, mitzukommen. Seine Frau begleitete sie bis zur Tür. »Auf Wiedersehen, ihr beiden«, sagte sie, »und macht solche Dummheiten nie wieder. Dankt Gott dafür, dass ihr beide gut davongekommen seid.«
1: Sie lächelte ihnen zu und legte ihnen einen Moment lang die Hand auf den Kopf. Wenig später kletterten sie in den Land Rover, und Francis konnte durch die Heckscheibe erkennen, wie Martin und Chris am Kamin hockten und lachten, während an der Wand über ihnen die Worte klar das aussagten, was der Geist des Hauses zu sein schien. »Gott ist Liebe.« Dann fuhr der Wagen los und das Fenster wurde von der Scheune verdeckt. Sie luden Ram und sein Fahrrad am Ende der Straße aus. Er radelte nach Hause, ohne sich nochmals umzusehen. Francis drückte sich näher an den Bauern heran. Irgendwie fiel es ihm schwer, sich von diesem großen Mann zu trennen, der im Augenblick ihre Angst erschienen war und sie gerettet hatte, der auch nicht mehr zornig war und es völlig verstanden hatte, dass es nicht Rams Fehler gewesen war. Der Bauer fuhr jetzt langsamer, so als sei er noch unschlüssig, was er tun wollte.
0: »Das ist unser Haus«, sagte Francis recht betrübt.
1: »Ach ja«, bemerkte der Bauer, indem er am Straßenrand parkte. Aber er rührte sich nicht.
0: »Warum in aller Welt hast du so etwas Törichtes getan, Francis?«, fragte er schließlich. »Du hättest den armen kleinen Inder fast ertrinken lassen. Du wusstest, dass er nicht schwimmen kann, und außerdem war es Diebstahl. Es war nicht dein Boot. Deine Eltern sollten es erfahren, sonst tust du vielleicht noch einmal so etwas.«
1: Francis sagte nichts. Er stieg einfach aus dem Land Rover und nahm sein Fahrrad, das der Bauer ihm heruntergereicht hatte. Dann gingen sie miteinander ins Haus. In der Küche herrschte ein furchtbares Durcheinander. Niemand hatte den Tisch abgeräumt oder das Geschirr gespült. Die Tränen erstickte und zornige Stimme seiner Mutter ertönte scharf am oberen Ende der Treppe.
0: »Francis, wo bist du gewesen? Wie kannst du es wagen, so lange wegzubleiben? Ich werde es deinem Vater erzählen, wenn er nach Hause kommt, denn du verdienst es, bestraft zu werden.«
1: »Er kommt nicht vor Mitternacht heim«,
2: Samstags nie,
1: flüsterte Francis. Und sie wird ihm nichts erzählen, denn er kommt meistens betrunken nach Hause.
0: Ich verstehe, antwortete der Bauer, indem er sich nachdenklich umsah. Er beugte sich zu dem Jungen hinunter und sah ihm in die Augen.
1: Versprichst du mir, dass du solch eine Dummheit nicht wieder tust?
2: Ich verspreche es.
1: Und komm wieder einmal bei uns vorbei.
2: Ich verspreche es.
1: Er spürte die große Hand auf seiner Schulter. Einen Moment später war der Bauer gegangen. Francis stand noch immer unentschlossen in der Küche und kämpfte mit den Tränen. Es war für ihn ein sehr großer, wichtiger Tag gewesen, aber jetzt war er müde. Er fror und fühlte sich verlassen. Er war fortgelaufen und hatte die Freiheit gekostet. Er war fast ertrunken. Außerdem hatte er einen Blick in ein Heim geworfen, ein Zuhause, wie er sich eines wünschte. Vor seinem inneren Auge erschien das Bild eines Hauses, das durch ein Feuer erwärmt wurde und in dem alle glücklich zu sein schienen. Der Zorn, der dort geherrscht hatte, war gerecht und gütig zugleich und hatte ihn nicht herausgefordert, auch zornig zu werden. Er sehnte sich danach, zu seiner Mutter zu laufen und ihr alles zu erzählen. Es schien sogar, dass er Glück hatte, denn Wendy und Debbie saßen vor dem Fernseher und waren in einen Film vertieft. Er rannte nach oben. Mutter hatte offenbar gelegen, denn die Decken waren zurückgeschlagen. Nun saß sie auf dem Bett und rang die Hände. Sie hatte sich große Sorgen um ihn gemacht. Doch nun, da er sicher zu Hause war und vor ihr stand, ganz zufrieden mit sich selbst, ärgerte sie sich über ihn.
2: »Ich verstehe nicht, wie du so selbstsüchtig sein kannst, Francis«,
1: brach es aus ihr hervor.
2: »Du wusstest, wie sehr ich in Sorge sein würde. Ist dir das egal? Wo bist du überhaupt gewesen?«
1: »Ich war mit dem Fahrrad unterwegs, Mama. Ich fiel in den Fluss. Der Fluss hat Hochwasser. Und ich wurde fast über das Wehr getrieben. Mama, ich wäre beinahe ertrunken.«
0: Sie wurde ganz blass.
2: »Was hast du auch in der Nähe eines Flusses zu suchen?« fuhr sie ihn an. »Außerdem glaube ich, dass alles nur eine Ausrede ist. Deine Kleider sind ja vollkommen trocken und sauber. Es ist wirklich ganz ungezogen von dir, Francis.«
3: »Aber Mama, die Frau hat die Sachen in den Wäschetrockner getan und wir saßen am Kamin. Ich bin wirklich fast ertrunken, ehrlich, Mama. Der Mann hat es gesagt. Er hat mich im Land Rover nach Hause gebracht und...«
1: Ein Auto hielt vor dem Haus. Seine Mutter sprang auf, lief aufgeregt zum Fenster und sah hinaus. Einen Moment später sprach sie wieder.
0: »Ich dachte, es sei dein Vater«, sagte sie in einer dunklen, tonlosen Stimme. Aber es war jemand von nebenan. Sie kam nicht zurück, sondern starrte auf die Straße hinunter und rang die Hände. Sie hatte Francis und den Fluss völlig vergessen. Er wartete einen Moment, dann wandte er sich ab. Er ging ins Wohnzimmer, kniff Wendy ordentlich in die Seite und legte ihr die Hand auf den Mund, um zu verhindern, dass sie schrie. Dann setzte er sich neben sie aufs Sofa, um das Ende des Films anzusehen.
1: Wieder im Kirschbaum. Niemand sprach mehr von Francis' Abenteuer. Seine Mutter kam am Sonntagmorgen erst sehr spät nach unten. Sie sah krank und müde aus und schien es ganz vergessen zu haben. Nach dem Frühstück schloss sie sich mit Vater im Schlafzimmer ein und ihre Stimmen wurden sehr laut. Als Mutter herauskam, sah sie verweint aus. Vater hatte schlechte Laune und die kleinen Mädchen alberten herum. Francis hielt es für das Beste, ihnen schnellstens aus dem Weg zu gehen. Im Garten war es außerdem viel schöner. Am Himmel zogen Schäfchenwolken dahin und zwei Narzissenknospen hatten sich bereits geöffnet. Überall sangen Vögel. Es war unmöglich, missmutig zu sein. Aus der feuchten Erde schossen die Pflanzen hervor, dass man fast meinte, sie wachsen zu sehen. Francis spielte eine Weile mit dem Fußball, doch der Rasen war zu klein. Gedankenverloren blickte er auf das Tor. Dann reckte er sich und schaute genauer hin. Am Tor war etwas Merkwürdiges geschehen. 8 braune Finger umkrallten den oberen Rand und 2 leuchtende schwarze Augen spähten durch die Ritze. Jemand beobachtete ihn. Francis wusste sofort, wer es war und freute sich. Ram war kein besonders guter Fußballspieler, aber er war besser als überhaupt keiner. Er hatte Francis nicht die Schuld dafür gegeben, dass er fast ertrunken wäre,
3: und trug ihm auch nichts nach. Es würde Spaß machen, noch einmal über ihr gestriges Erlebnis zu sprechen. Weil sie fast miteinander umgekommen waren, beschloss Francis, ihm das Versteck im Kirschbaum zu zeigen. Er lief hinüber und öffnete das Tor einen Spalt breit. Ram schlüpfte herein und sah ihn mit leuchtenden Augen an.
4: »Ich kommen, Francis«, flüsterte er und schaute unruhig zum Haus hinüber. »Du gut? Deine Mama, sie böse?«
3: »Eigentlich nicht«, erwiderte Francis. »Ich denke, sie hat es mir nicht wirklich geglaubt. Meine Sachen waren zu sauber. Ram, ich hab ein Geheimversteck. Ich nehme dich mit, wenn du willst, aber du darfst niemandem etwas davon erzählen. Keiner kennt es außer mir.«
2: Ram sah ihn erschrocken an. Gestern hatte Francis ihn in große Schwierigkeiten gebracht, und er wollte nicht, dass so etwas noch einmal passierte. Er zögerte. Doch Francis ergriff seine Hand.
3: »Komm, Ram«, drängte er ihn. »Es ist nicht gefährlich. Es ist ein Baum. Und beeil dich, denn ich möchte nicht, dass uns jemand sieht. Kriech unter die Hecke und lauf über das Gras. Schnell jetzt, klettere!«
2: Ram, der sehr erleichtert war, dass Francis nicht von ihm verlangte, in einem unterirdischen Gang zu verschwinden, kletterte flink auf den Baum. Francis folgte ihm. Der Sitz war recht eng, aber weil sie dicht zusammenrückten, gelang es ihnen, darauf Platz zu nehmen und durch die knospenden Zweige zu blicken.
3: »Bald werden uns die Kirschblüten völlig verdecken«, bemerkte Francis. »Dann wird es aussehen, als ob wir ringsherum von weißen Gardinen umgeben wären. Sieh, Ram, da ist Frau Glengarry, die ihre Katzen nach draußen bringt, bevor sie zur Kirche geht. Sie kann uns nicht sehen. Sie weiß nicht, dass wir hier sind. Aber wir können sie sehen. Wir können alles beobachten.«
2: Er lachte laut auf, und Ram lachte auch. Der Baum bewegte sich leicht in der Frühlingsbrise, und irgendwo hinter ihnen läuteten Kirchenglocken. Sie öffneten die Dose und breiteten ihre Schätze aus. Ram zog eine Tüte Gummibärchen aus der Tasche. Lutschend und mit baumenden Beinen saßen sie da und durchlebten noch einmal alle Ereignisse des gestrigen Tages. Ram hatte sich seit seiner Ankunft in dem kalten, grauen England vor mehr als 6 Monaten noch nie so glücklich gefühlt wie heute. Den ganzen Winter hatte er unter Frostbeulen gelitten und ihm war nie richtig warm geworden. Die Schule machte ihm sehr zu schaffen. Auch hatte er noch keinen Freund gefunden, weil er so klein und schüchtern war. Außerdem machte ihm die englische Sprache Mühe. Die anderen wollten zwar nicht unfreundlich sein, aber sie hatten es alle so eilig und machten so viel Lärm. So war es ihm bisher noch nicht gelungen, laut genug zu erklären, dass er auch mitspielen wollte. Er hatte sich sehr einsam und nirgendwo ganz sicher gefühlt, außer zu Hause bei seiner Mutter und seiner kleinen Schwester. Aber jetzt war alles anders. Er saß dicht neben seinem neuen Freund in einer ziemlich unbequemen Astgabel und lutschte Gummibärchen. Die Vögel sangen, die Glocken läuteten und die englische Sonne schien warm auf sie herab. Er konnte sich mitteilen und besser Englisch sprechen als je zuvor. Es gab nichts, was er nicht irgendwie ausdrücken konnte. Er sprach über Indien, die Reise, das Flugzeug und seine Familie, während Francis vom Fußball und von seinen Zukunftsträumen redete. Die Welt erschien ihm so hell wie die Osterglocken und der Sonnenschein, bis Francis ganz plötzlich fragte: »Gehst du gern zur Schule?« Das Licht erlosch in Rams Augen, und er schüttelte heftig den Kopf.
3: »Ich nicht Schule mögen«, sagte er und schaute finster drein.
2: »Warum nicht?« fragte Francis. »Sie ist nicht schlecht. Unser Lehrer ist in Ordnung, und wir spielen Fußball und gehen schwimmen. Was gefällt dir nicht daran?«
3: Ram sah ihn mit großen, betrübten Augen an. »Ich nicht Schule mögen«, wiederholte er mit einem leichten Schaudern. »Ich Angst haben.«
2: »Angst? Wovor?«
3: »Ich Angst haben vor Spotty und Tyke. Sie sind hinter mir her. Sie sagen, sie etwas Schlechtes mit mich machen.«
2: Er flüsterte und sah sich ängstlich um, so als ob Spotty und Tyke sich im Gebüsch versteckt halten könnten. Francis schlang seine Arme um die Knie. Das klang ja wie der Anfang eines neuen Abenteuers.
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2: Greit, von da bist du nu hier in der blautische tjenjastund von Radio Segenswelle dabei. Herzlich willkommen!

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3: Hier sind wir wieder mit einem neuen Programm von der Bibel sagt. Ich freue mich, dass du eingeschaltet hast und dass wir Taubchen und Bettmeier aus der Bibel lesen und aus der Bibel lehren. Wir haben in dieser Serie, was wir nun studieren, da wir Bett über die Sehns von Jakob lehren. Und er hat ja 12 Sehns und manche von denen sind uns sehr bekannt, so als Rüben und Judah oder Joseph. Aber andere sind uns weniger bekannt. Und wir haben in den letzten Programmen über Dan und Gad, mit was ihr redet. Und von dir möchte ich euch dem nächsten präsentieren, das ist Aser. In 1. Mose 30, da wird uns viel davon vertellt, wie die zwei Sestre, Rahel und Lea, versorgte, Tinja zu schreien. Früher wird es so, dass Tinja wäre ein Teken von Gott in Sehen. Ich glaube, das ist von Deutschland das auch noch so. Soll zumindest so sein. Aber was früher ein Problem wie wenn man nicht Tinja trifft, dass wir ein Teken davon, dass Gott die Person verpflegt hat. Und dort, so wie von Deutschland das nicht so sein. Dort hat biologische Ursache, das meint vom Charpa her, woran manche früher nicht Tinja trifft. Manchmal ist das auch ein Mann. Dort gibt es ganz unterschiedliche Ursachen dafür. Von der ersten Tag sollen wir einfach für seine Menschen beten und nicht ständig mit Fragen ablegen, wann wollen wir endlich 10 Jahre haben, was ist der Trouble beginnt und so weiter. Aber damals wird es so, dass Lea hat die ersten paar 10 Jahre und wieder mit Zaya Mautisch, Rahel hat nicht und dann gab sie ihre Dienstmehl dem Jakob und sie Merk mal ein Kind mit Ahren, dort wird er mein Zähne, und er deutet so. Und Lea zieht dort auf, und deutet selbst sie auch, mit ihrer Dienstmehl, den an sich Zilpa. Und als sie da erst ein Kind hat, dann gab sie am dem Dienstmehl nochmal, und der Trisch war da einen sehen. Und sie sagt, nu sie eine Frau, und leidlich, und sie nannt es am Aser. Und was mir immer so abfällt, wird weiter im Horte erst, dass der Dienst mehr alles, dass der ihre eine Tschinja gar nicht mal den Namen geben darf. Also das Einzige, was sie tun musste, wie die zur Welt bringen. Und von da an, die hier die ihre Ehen dümmern, die ihre Einaren. In der Bibel sagt uns, dass das Aser, der wird groß, und irgendwann hat er sich auch befreit, und der hat dann Feier Sehens und eine Tochter. Dort hat mich betrischt, weil so wie das bei uns tust auch, wie wir, meine Eltern hatten Feier Sehns und eine Tochter. Meine Schwester ist dann in diesem Jahr gestorben. So, wir sind nicht bloß noch Feier Sehns, aber dort wir kreuzen also damals mit dem Aser. Wie finde ich in Staut sehr wenig von Arm, aber in 1. Mose 49, also 19. Kapitel wieder, da sei wie den Sehen, was Jakob über ihn aussprechen wird. Und das ist nicht ein langer Sehen, das ist einfach, er sagt, Aser wird Brot genug haben zum Essen. Vielleicht denken wir uns so, naja, das haben wir auch von der ersten Tags. Aber dort wir ein wichtiger Sehen, dort meint, dass man nicht hungrig wird. Und früher wird dort nicht hungrig oder ein großer Sehen. Von der ersten Tag, wo wir alle Sorte essen haben, können wir uns das Verken nicht gut vorstellen. Viele von uns, die machen all Sportmärken und Bewegung, oder im Gym gehen oder irgendwas, damit sie nicht ganz so viel Gewicht haben. Aber früher wird das, wenn man sich Sorte essen kann, eine große Freude. Dort habt ihr ja eine Geschichte von den Mennoniten auch einmal wieder gesehen, dass es so eine Hungersnot gab, wo man dann nicht wisst, was man essen soll und wo viele Menschen gestorben sind. Also Aser hat ein Sehen in die Schreie von seinem Vater, dass er wird immer genug Brot haben. Aber im 5. Mose, also Feuerbäcker Lothar, als Mose das Volk Israel sehen hat, dann gab es noch ein bisschen längeren sehen. Da sagt es so in 5. Mose 33, und er sieht zu Asser. Der geratzte Sehen mangte Sehens es für Asser. 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Wie weit er dort hat, Das leibste Kind von Jakob, dort wie Joseph. Aber wir wissen bald nun nicht, wer wieder die leibste von den Breiden und Jananda. Und hier sagt er, dass dort Asser wird. Und er kann seine Feit an Eil docken. Dort wird von der ersten Tag keinem von uns rätseln, seine Feit an Eil zu docken. Aber dort meint Freya, dass er genug hat, dass er am Überfluss hat. Willst du das Eil wird ja normalerweise zum Kirche gebracht und dann noch zum Appen Kopf gehalten, wenn jemand kommt, den man selber will. Aber wer so viel Eil hat, dort kann seine Feit an Eil docken, dort meint, der hat am Überfluss. Und dort erst die Sehen, was Mose diesem Volk mitgeht, diesem Sturm, dort sie am Überfluss haben sollen. Und dort die Dere, Ut Bronzen, Isa, seine Söhne, dort meint, dass China diese Stadt annehmen kann von denen. Ein Rechter lesen wir davon, dass der Sturm von Aser, dass die Kananäer nicht zurückgeschmettert hat aus dem Land, wo sie dienen sollen. Also, wenn das Volk Israel das Land Kanaan annehmen wird, dann sollen sie all die Feinde zurückschmettern. In Aser, wie ein von den Fälschern, der dort nicht handschrift oder nicht tun will, wie weit dort nicht genau. Aber das ist eine von den Sachen, die ich wieder gelehrt habe. Im Neuen Testament wird Asser einmal erwähnt und dort ist aus der Eule Anna im Tempel wie. Diese Eule früh Anna, wo du am Tempel auf den Messias wartet, da wir von dem Sturm Asser. Und wenn ich mich daran erinnert, als Jesus dann im Tempel gebracht wird, sie wieder 4 Tage des Jahr all. Manche Übersetzungen sagen, dass sie 4 Tage des Jahr wird früh wird und meinen, dass sie dann vielleicht all über 100 wird. Sie hat ab diesem Moment gewacht. Und als Jesus zum Tempel gebracht wird, dann nahm sie ihn in ihre Arms und dankt Gott und preist ihn mit lüder Stimme am ganzen Tempel. Weil sie hat ab diesem Moment gewacht, wo sie der Messias sein wird. Ich glaube, viele von uns, wir sind in derselben Situation als Asser. Wir sind direkt gesehen worden. Wir können unsere Feit an Eil ducken, so können wir sagen. Wir haben mehr als was wir brücken. Die Frage ist, was tun wir mit diesem Sehen, den wir getrennt haben? Vielleicht sind manche von uns auch in ihrer Familie, die liebste Bruder oder die liebste Schwester. Vielleicht auch nicht. Dort ist aber unabhängig davon, was wir mit dem Sehen tun, den Gott uns gegeben hat. Manche Menschen sagen, meine Geschwister mochten mich nicht, meine Eltern mochten mich nicht, also ich habe keine Leib für andere. Unser Leib für andere ist nicht davon abhängig, wie viel Leib wir von unseren Eltern oder Geschwistern getragen haben, sondern wie sehr Gott uns gelebt hat. Und wenn Gott dir lebt, und er dir tut, so sagt uns die Bibel, dann kannst du andere Menschen leben. Und wenn Gott dir gesehen hat, und du deine Feind kannst in Eil ducken, so zu sagen, auch wenn du dort nicht stehst, dann kannst du andere Menschen damit sehen. Und dann können diese anderen Menschen, diese Leib von Gott, der die schreien, und diesen Sehen, den Gott angeben will, auch der die schreien. Und wenn du dort bist, dann möchte ich Gott beten, dass er Heidi umso mehr sehen wird. Weil es heute leicht wird, wenn sie nicht den Sehen wiedergeben, den er angegeben hat. Bis zum nächsten Mal, ab weiter hier.
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Da steht so geschrieben. 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

Einen schönen guten Abend, werte Hörerinnen und Hörer. Willkommen zum Abendjournal. Es ist Freitag, der 17. Juli, für Sie am Mikrofon Ruth Hildebrandt. Heute hören Sie wieder die Nachrichten aus Paraguay und der ganzen Welt, außerdem Geschäftsanzeigen, die aktuellen Devisenkurse und

den Wetterüberblick. Zu folgenden Themen gibt es heute besondere Beiträge. Einen Bericht mit Einblick in die Semana Misionera, den siebten Teil der Serie zum 50-jährigen Jubiläum der FECOPROT und ein Interview zum Buch Lichtblicke der Hoffnung. Nun wünsche ich eine informative Stunde am Radio.

Wir starten mit Nachrichten aus dem internationalen Bereich. In Großbritannien wird am Montag ein Regierungswechsel vorgenommen. Andy Burnham wird neuer Chef der britischen Labour-Partei und soll am Montag von König Charles III. Offiziell zum Premierminister ernannt werden, so die Tagesschau. Der 56-jährige ehemalige Bürgermeister von Greater Manchester war der einzige Bewerber für die Nachfolge von Keir Starmer und sicherte sich die Unterstützung einer überwältigenden Mehrheit der Labour-Abgeordneten. In seiner ersten Rede kündigte Burnham einen politischen Neuanfang an und rief die Partei zur Geschlossenheit auf. Zu seinen Schwerpunkten zählen die wirtschaftliche Erneuerung des Landes, Reformen in der Sozialpflege sowie eine stärkere öffentliche Kontrolle wichtiger Bereiche. Er übernimmt das Amt in einer schwierigen Phase, da Großbritannien weiterhin mit schwachem Wirtschaftswachstum und hohen Lebenshalt. Wie Latina Press schreibt, hat Nicaragua gestern die diplomatischen Beziehungen zu Italien abgebrochen, nachdem Italien seit langem die Auslieferung eines ehemaligen Aktivisten der Roten Brigaden gefordert hatte. Der italienische Aktivist Casimiri war wegen seiner Beteiligung an der Entführung und Ermordung des ehemaligen italienischen Ministerpräsidenten Aldo Moro im Jahr 1978 zu 6 lebenslangen Haftstrafen verurteilt worden. Seit 1983 lebt Casimiri in Nicaragua, wo er die nicaraguanische Staatsbürgerschaft erhalten hat. Nicaragua entschied den Abbruch der diplomatischen Beziehungen aufgrund einer Äußerung des italienischen Außenministers. Außenminister Antonio Tajani hatte der nicaraguanischen Regierung vorgeworfen, ein ehemaliges Mitglied der Terrorgruppe Rote Brigaden zu schützen. Italien erklärte daraufhin, die italienische Regierung hätte die Opfer des Terrorismus nicht vergessen und fordere weiterhin, dass die Verantwortlichen für die schwersten Verbrechen gegen den Staat und die italienischen Bürger zur Rechenschaft gezogen werden. Dies gelte auch für Casimiri. Chile wird derzeit von heftigen Unwettern heimgesucht. Ein heftiges Unwetter in Chile hat mindestens 3 Menschen das Leben gekostet und schwere Schäden verursacht, wie die Deutsche Welle schreibt. Betroffen sind 10 der 16 Regionen des Landes. Fast 600.000 Haushalte befanden sich heute ohne Strom und hunderte Menschen mussten evakuiert werden. Der Strom, der von Windgeschwindigkeiten über 100 Kilometer pro Stunde und starken Sturmfluten begleitet wird, ist Teil einer Serie von 3 Frontensystemen. Meteorologen zufolge handelt es sich um das schwerste Unwetter seit 2 Jahrzehnten. Die Regierung unter José Antonio Kast hat Hilfeteams mobilisiert. Der Schulunterricht in 9 betroffenen Regionen wurde heute vorsorglich ausgesetzt. In Ägypten haben Archäologen eine 3000 Jahre alte Grabstätte entdeckt. Wie der ORF schreibt, haben Archäologen im Süden Ägyptens eine 3000 Jahre alte Grabstätte freigelegt. Das Grab wird einem Mann namens Passer zugeschrieben. Es wurde von Fachleuten der niederländischen Universität Leiden entdeckt, wie das ägyptische Tourismus- und Antikenministerium gestern mitteilte. Diese gingen anhand des künstlerischen Stils der Inschriften davon aus, dass das Grab aus der Ramessidenzzeit stammt. Das örtlich einer bereits bekannten Bestattungsstätte gelegene Grab folgt laut Mitteilungen dem traditionellen Aufbau der thebanischen Gräber aus dem Neuen Reich. Es besteht aus einem offenen Hof, der zu einer in den Fels gehauenen Kapelle in Form eines umgekehrten T führt, unter der sich unterirdisch angelegte Grabkammern befinden. Im Hof fanden die Archäologen den Angaben zufolge mehrere gut erhaltene Bauelemente, darunter eine Lehmziegelbank zum Aufstellen einer Totenstelle und eine Treppe, die von Rampen flankiert zum Eingang führt. Im Inneren zeigten Inschriften mit Passers Namen
diesen beim Verehren verschiedener Gottheiten in Schreien sowie gemeinsam mit seiner Frau sitzend vor einem Opfertisch. Die Bevölkerungszahl in Europa soll laut Prognosen in den nächsten Jahrzehnten sinken. Wie die Tagesschau schreibt, leben heute gut 450 Millionen Menschen in den 27 EU-Staaten. Viel mehr werden es auch nicht. Im Gegenteil, eine Studie prognostiziert einen massiven Rückgang und die Europäer werden im Schnitt deutlich älter. Der Demografiebericht des Wissenschaftszentrums der EU-Kommission geht davon aus, dass die Bevölkerungszahl der EU bis 2029 um rund 3 Millionen Menschen ansteigen wird. Bis 2100 soll die Bevölkerungszahl jedoch um etwa 54 Millionen sinken. Als große Herausforderung sehen die Wissenschaftler eine zunehmend älter werdende Gesellschaft. Die EU-Kommission sprach angesichts der Prognosen von erheblichen Herausforderungen, darunter Fachkräftemangel, angespannte Haushaltslagen sowie erhöhter Druck auf Pflege- und Bildungssysteme. Der EU zufolge müssen die Mitgliedstaaten ihre Produktivität erhöhen und die Arbeitslosigkeit senken, um die Auswirkungen einer schrumpfenden Erwerbsbevölkerung auszugleichen.

Willkommen zu den Nachrichten aus Paraguay. Paraguay hat zum ersten Mal Kiefernharz erfolgreich nach Brasilien exportiert. Wie die Zeitung Ultima Hora berichtet, hat Paraguay zum ersten Mal Kiefernharz nach Brasilien exportiert und damit seine forstwirtschaftliche Produktpalette erweitert. Die exportierte Rohmasse wird im Nachbarland gefiltert und destilliert, um daraus wertvolles Terpentin und Coloponium zu gewinnen. Coloponium ist ein natürliches Baumharz, das unter anderem für Geigenbögen oder beim Löten verwendet wird. Diese Endprodukte sind für den Weltmarkt bestimmt und werden unter anderem in einer Fabrik in Portugal weiterverarbeitet. Dort dient das Harz als wichtiger Grundstoff für die Herstellung von Farben, Klebstoffen, Wachsen und Kaugummis. Das Projekt wurde von der Unternehmensgruppe Felber in Zusammenarbeit mit dem paraguayischen Holzwirtschaftsverband realisiert. Für die Gewinnung des Rohstoffs war eine rund 8-monatige Vorbereitungszeit notwendig. Da die Ernte präzise Schnitte in die Baumrinde erfordert, wurden die Arbeitskräfte zuvor in Argentinien geschult. Mit diesem neuen Exportgeschäft integriert sich unser Land erfolgreich in eine globale industrielle Wertschöpfungskette. Präsident Peña hat die Baustelle des strategischen Wasserkraftwerks Añacoa besucht. Santiago Peña hat den Fortschritt am Wasserkraftwerk Añacoa überprüft, wie die staatliche Nachrichtenagentur IP informiert. Das Großprojekt hat mittlerweile einen Gesamtstand von 76% erreicht. Mit einer Investition von über 450 Millionen US-Dollar wird die Anlage die Stromerzeugung des Jesureta-Kraftwerks um 10% steigern. Davon profitieren sowohl Paraguay als auch das Nachbarland Argentinien durch zusätzliche erneuerbare Energie. Die Bauarbeiten sichern derzeit rund 800 Arbeitsplätze in der Region. In den kommenden Monaten soll die Montage von 3 großen Turbinen beginnen. Nach dem aktuellen Zeitplan soll die erste Generatoreneinheit im Jahr 2028 ans Netz gehen. Die vollständige Inbetriebnahme der Anlage ist für Ende 2029 vorgesehen. Peña hat eine neue Partnerschaft zur Korruptionsbekämpfung vereinbart. Der Staatschef Santiago Peña hat sich mit dem Chef der Rechnungsprüfungsbehörde der Vereinigten Arabischen Emirate getroffen. Laut ADN Digital ist das Ziel des Treffens eine engere Zusammenarbeit mit den Themen Transparenz, Digitalisierung und künstliche Intelligenz. Diese Technologien sollen dabei helfen, die staatliche Verwaltung zu modernisieren und Korruption wirksam zu bekämpfen. Durch die stärkere Kontrolle der öffentlichen Gelder will die Regierung das Vertrauen internationaler Investoren gewinnen. Auf diese Weise soll langfristig mehr ausländisches Kapital nach Paraguay gelockt werden. Das Arbeitsministerium hat ein neues Abkommen zur Verbesserung der Berufsausbildung im Agrarsektor unterzeichnet. Darüber informiert IP Paraguay. Das Ministerium arbeitet dafür eng mit der Nationalen Ausbildungsbehörde und dem Paraguayischen Landwirtschaftsverband zusammen. Ziel ist, die praktischen Fähigkeiten von Arbeitskräften im landwirtschaftlichen Bereich offiziell zu prüfen und zu zertifizieren. Auf diese Weise erhalten viele Beschäftigte zum ersten Mal einen offiziellen Nachweis über ihre Qualifikationen, was ihre Chancen auf dem Arbeitsmarkt verbessert. Ein besonderer Schwerpunkt liegt auf der Förderung von Jugendlichen und der Schulung von Fahrern für den Transport landwirtschaftlicher Güter. Für die Ausbildung wird moderne Technologie eingesetzt, wie etwa spezielle Simulatoren für schwere Maschinen. Die Regierung erhofft sich von dieser Initiative mehr Sicherheit und Wettbewerbsfähigkeit für den wichtigen Agrarsektor.
Bei einem Chemieunfall in der Stadt Luque sind zwei Menschen verletzt worden. In einer privaten Werkstatt liefen rund 50 Liter einer gefährlichen Chemikalie zur Kunststoffherstellung aus. Wie das Nachrichtenportal Megacadena schreibt, alarmierte ein stechender Geruch die Nachbarschaft, die sofort die Rettungskräfte verdächtigte. Entschuldigung? Die sofort die Rettungskräfte verständigte. Ein Erwachsener erlitt bei dem Vorfall schwere Verbrennungen, während ein Jugendlicher durch giftige Dämpfe eine Atemwegsvergiftung davontrug. Beide werden im Krankenhaus versorgt. Spezialkräfte der Feuerwehr konnten die Unfallstelle sichern und reinigen. Zudem baten die Einsatzkräfte die Bevölkerung um erhöhte Vorsicht. Wegen der anhaltenden Trockenheit mussten die Wehren allein am Vortag zu rund 50 Buschbränden ausrücken. Die Staatsanwaltschaft ermittelt wegen des Verdachts auf gefälschte und illegale postgraduierten Studiengänge. Staatsanwalt Aldo Cantero leitete eine Razzia in einem Hotel im Stadtzentrum von Asunción, nachdem das Bildungsministerium Anzeige erstattet hatte. Laut Megacadena bot dort ein mutmaßliches Institut mit Sitz in Brasilien unzulässige Diplomarbeitskurse, Masterstudiengänge und Doktorandenseminare an. Die Organisation warb fälschlicherweise damit, eine offizielle Genehmigung des paraguayischen Hochschulrats zu besitzen. Zum Zeitpunkt des Polizeieinsatzes nahmen rund 100 brasilianische Studenten an einer Veranstaltung in dem Hotel teil. Die Ermittler beschlagnahmten zahlreiche Dokumente, um die genaueren Hintergründe des Betrugsschemas aufzuklären und die Verantwortlichen zur Rechenschaft zu ziehen.

Hier eine lokale Bekanntgabe, die eingetroffen ist. Und zwar folgen hier die Resultate vom interkolonialen Volleyballturnier aus Neuland. Heute, Freitagmittags, fanden folgende Spiele zwischen den Herrenmannschaften statt. Im ersten Spiel siegte der Sport Concordia Asunción über den Deportivo Estrella Colonia Friesland mit 3:0 Spielsätzen. Die Spielsätze verliefen wie folgt: 25:8, 25:19 und 25:21 Punkten. Im zweiten Spiel siegte der Paratodo-Sportverein über den Deportivo Boquerón Neuland mit 3:0 Spielsätzen. 25:19, 25:17 und 25:10. Und im letzten Spiel gewann die Frauenmannschaft des Sport Concordia Asunción über den Fohlendamer Sportverein mit 3:0 Spielsätzen. 25:14, 25:14 und 25:16 Punkten. Gezeichnet Hans-Peter Franz, Präsident des Deportivo Boquerón Neuland.

Und hier der Blick auf das aktuelle Wetter in Philadelphia. Der Himmel ist wolkenlos und die Temperatur beträgt 35 Grad Celsius. Die Höchsttemperatur heute wurde mit 36 und die Tiefsttemperatur mit 27 Grad Celsius gemessen. Die relative Luftfeuchtigkeit liegt bei 41%, der Luftdruck beträgt 999 Millibar. Der Wind weht aus nordwestlicher Richtung mit einer Geschwindigkeit von 30 Kilometern pro Stunde. Die Höchstgeschwindigkeit betrug 81 Kilometer pro Stunde. Die Prognose des Nationalen Wetterdienstes für morgen. Leider sieht das Wetter morgen dem heutigen Wetterbild sehr ähnlich. Es erwartet uns wieder ein Tag mit starkem Wind aus nördlicher Richtung. Der Himmel zeigt sich teilweise bewölkt und die Temperatur klettert im Laufe des Tages von 27 auf 36 Grad Celsius an.

Und hier noch die Devisenkurse. Der US-Dollar steht im Ankauf auf 6020 und im Verkauf auf 6100 Guaraníes. Und der kanadische Dollar liegt bei 3500 zu 5100 Guaraníes. Der Euro wurde mit 6900 zu 7400 Guaraníes gehandelt und der brasilianische Real mit 1100 zu 1205 Guaraníes. Der argentinische Peso wurde mit 3 zu 5 Guaraníes gehandelt. 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

5. Mose 8, Vers 11. So hüte dich nun davor, den Herrn, deinen Gott, zu vergessen, so dass du seine Gebote und seine Gesetze und Rechte, die ich dir heute gebiete, nicht hältst.

0: Seit gestern sind die Freiwilligen der Semana Missionera aus dem Chaco im Einsatz. Nach den Vorbereitungen und der Anreise hat die Missionswoche inzwischen begonnen. Unsere Kollegin Juliana Kehler aus der deutschen Presseabteilung ist Teil der Gruppe und fasst zusammen, was gestern und heute bereits geschehen ist. Zudem gibt sie einen Ausblick auf das Programm am Samstag und Sonntag.
1: Hallo, werte Hörer am Radio. Zu Ihnen spricht Juliana Kehler. Ich bin derzeit mit einer Gruppe in Pirisal zur Semana Missionera. Es ist gerade Freitag auf Mittag und ich erzähle Ihnen ein bisschen, wie die Reise soweit gelaufen ist. Wir sind eine Gruppe von 21 Personen aus verschiedenen Umgebungen. Wir haben natürlich das Seelsorgeteam von Radio ZB30 dabei, die diese Reise organisiert haben. Zudem sind Freiwillige mit dabei, einige aus Loma Plata, Philadelphia, auch aus Orqueta sind dieses Mal Personen dabei. Wir versammelten uns gestern Morgen beim Radio ZB30 in Philadelphia. Dort haben wir dann all unsere Sachen auf die Pickups geladen. Wir begannen danach die Reise mit einem gemeinsamen Gebet, bevor es auf in die Autos ging. So um 9.30 Uhr am Morgen sind wir dann losgefahren, hin zur Zona Pirisal, und wir erreichten unsere Unterkunft gegen 12.30 Uhr auf Mittag. Wir bleiben derzeit im Internat der Schule Peniel, die uns ihre Räume zur Verfügung gestellt haben. Gleich nach dem Auspacken unserer Sachen ging es dann schon um 3 Uhr los mit einem Kinderprogramm. Es kamen rund 20 bis 30 Kinder in die Gegend, gemeinsam mit ihren Eltern. Es wurde gemeinsam gespielt, Geschichten gehört, Gesichter gefärbt und gemeinsam gesungen. Nach dem Programm wurde dann auch noch bis spät gegen Abend Fußball gespielt und Tereré mit den lokalen Einwohnern getrunken. Am nächsten Tag, also heute, sind wir nach der Morgenandacht losgereist, um Häuser zu besuchen. Wir sind in Gruppen zu dritt geteilt worden und danach ging es los. Als Gruppe besuchten wir dann einige Häuser und dort erzählten wir dann mit den Leuten, teilten mit ihnen Gottes Wort und beteten für sie. Für heute Nachmittag um 3 sind erneut Aktivitäten für Kinder geplant, diesmal unter einem Dach in der Zone Pirisal, etwa eine halbe Stunde von wo wir uns im Moment befinden. Für morgen ist ein Besuch in die Nivaclé-Gemeinschaft La Princesa geplant, wo wir dann auch den ganzen Tag verbringen werden. Dann am Sonntag planen wir nach dem Gottesdienst uns auf den Weg zurück nach Hause zu machen. Vielen Dank fürs Zuhören. Wir als Gruppe empfehlen uns weiter eure Gebete an. Gottes Segen und auf Wiederhören.
0: Das war unsere Kollegin Juliana Kehler mit einem Einblick in die Semana Missionera. Über den weiteren Verlauf des Einsatzes berichten wir noch in den kommenden Tagen. Den Freiwilligen und allen Beteiligten wünschen wir Gottes Segen und Schutz für ihren Dienst.

0: 50 Jahre Fekoprot, ein halbes Jahrhundert genossenschaftliche Erfolgsgeschichte. Zu diesem Jubiläum hat Bort Klassen die Meilensteine in einem Buch zusammengetragen. In den vergangenen Wochen hat er uns am Freitag hier im Abendjournal mit auf eine Zeitreise genommen. In einer exklusiven Serie hat er die wichtigsten Themenbereiche des Buches zusammengefasst. Hier ist der siebte Teil.
1: Der Zeitraum, den wir betrachten werden zwischen den Jahren 2005 und 2010, zeichnet sich insbesondere durch einen Gegensatz zwischen Politik und dem nationalen Wirtschaftspanorama aus. Während der politische Bereich erneut ins Wanken geriet, erlebte die Wirtschaft eine ihrer besten Phasen überhaupt und erreichte mit 14,5% ein historisches Wachstum. Eine der höchsten Wachstumsraten Lateinamerikas zu jener Zeit. Es war eine Epoche, die von politischen und sozialen Unruhen geprägt war. Insbesondere für die landwirtschaftliche Produktion Paraguays bedeutete sie eine Zeit großer Unsicherheit. Es handelt sich um die historische Phase, in der die mehr als 60-jährige Herrschaft der Colorado-Partei unterbrochen wurde. Gemeint ist die Regierungszeit von Fernando Armindo Lugo Mendes, die sich von 2008 bis 2012 erstreckte. Auf Grundlage einer von der Föderation durchgeführten Analyse der Basisgenossenschaften wurde festgestellt, dass einer der Bereiche der Produktionsgenossenschaften, der einer Stärkung und Innovation bedurfte, die Versorgung der landwirtschaftlichen Produktion mit hochwertigem Kraftstoff bzw. Dieselöl war. Gleichzeitig befand sich das Land in einer schweren Versorgungskrise im Bereich der Kraftstoffe und die verfügbaren Treibstoffe waren zudem von sehr schlechter Qualität. Der Zeitraum, auf den wir uns beziehen, umfasste ungefähr die Jahre 2006 bis 2008. Infolge dieser Krise erlitten die landwirtschaftlichen Produzenten in diesen Jahren Ernteverluste in Millionenhöhe, da es an Kraftstoff mangelte. Besonders deutlich spürten sie diese Problematik in den Monaten Januar, Februar und März, den wichtigsten Monaten der Ernte. Die Beschwerden der genossenschaftlich organisierten Produzenten ließen nicht lange auf sich warten. Viele mussten ihre Maschinen mitten während der Ernte stilllegen, weil der dringend benötigte Kraftstoff nicht verfügbar war. Hinzu kam ein weiteres Problem. Der gelieferte Kraftstoff war von äußerst schlechter Qualität. Immer wieder berichteten die Produzenten von schweren Schäden an ihren landwirtschaftlichen Maschinen, die auf den schlechten Treibstoff zurückzuführen waren. Die Föderation sah sich daher zunehmend und mit wachsender Häufigkeit gezwungen, sich mit diesem Problem auseinanderzusetzen. Als historischen Hintergrund konnte die Föderation lediglich anmerken, dass sie bereits in der Vergangenheit versucht hatte, eine ähnliche Situation zu bewältigen. Allerdings hatte diese damals niemals ein derart großes und flächendeckendes Ausmaß angenommen, wie in der hier beschriebenen Krise. Zu jener Zeit wurde während der Regierung von General Alfredo Stroessner das Warenzeichen CMP, Colonias Menonitas del Paraguay, geschaffen. Dieses war seinerzeit durch die drei mennonitischen Genossenschaften des Chaco, Neuland und Chortitzer und Fernheim auf Grundlage eines Gesetzesdekrets gegründet worden. In seinen grundlegenden Eigenschaften war dieses Modell jedoch stark eingeschränkt und verfügte weder über den erforderlichen Handlungsspielraum noch über die notwendigen Vorteile und Rahmenbedingungen, um den aktuellen Bedarf der landwirtschaftlichen Produzenten wirksam decken zu können. Selbst unter Nutzung dieses Warenzeichens in den kritischsten Momenten konnte die Nachfrage damals nicht befriedigt werden, da der Staat schlichtweg nicht über ausreichende Kraftstoffmengen verfügte. Der damalige Präsident der Fecoprod Limitada, Gustav Sawatzki-Töfs, beschrieb seine Tätigkeit während dieser Krisenjahre folgendermaßen. 50% meiner Arbeitszeit als Präsident der Föderation, ich spreche von den Jahren 2006, 2007 und 2008, musste ich damit verwenden, die zuständigen Stellen darum zu betteln, die Genossenschaften mit Kraftstoff zu versorgen. Deshalb waren wir gezwungen, nach einer Lösung zu suchen. Ruth Martinez, Projektleiterin der Fecopro zwischen 2007 und 2011, bestätigt diese Schilderung mit folgendem Kommentar. Ich persönlich war dafür zuständig, bei Petropar anzurufen und Kraftstoff für die Genossenschaften anzufordern. Es gab eine Zeit, in der Tanklastwagen tagelang feststanden und die Kraftstofflieferungen nicht freigegeben wurden. Fekkoprodt übernahm damals genau diese Aufgabe, Kraftstoff zu beschaffen. Das Problem bestand darin, dass Kraftstoff knapp war und diejenigen bevorzugt beliefert wurden, die über bessere Kontakte und einen direkteren Zugang verfügten. Deshalb wandten sich die Genossenschaften in vielen Fällen an die Fekkoprodt. Wir übernahmen diese Lobbyarbeit. Wir riefen auch bei Senave an, damit Lastwagen mit Saatgut freigegeben wurden, die auf der Straße feststanden. Und Sie wissen ja, dass Saatgut einer speziellen Handlung benötigt und nicht über längere Zeit dort stehen kann, weil es sonst verdirbt. Zitat Ende. Als die Genossenschaften begannen, von einer Organisation zu träumen, die die Versorgung der Produktionsgenossenschaften mit Kraftstoff sicherstellen sollte, war zunächst die Gründung einer genossenschaftlichen Zentrale, Central de Cooperativas, vorgesehen. In Gesprächen mit dem damaligen Minister für Industrie und Handel, Martin Heisecke, wurde jedoch deutlich, dass nach dem rechtlichen Rahmen des Ministeriums für die Einfuhr und den Vertrieb von Kraftstoffen ausschließlich die Rechtsform einer Aktiengesellschaft, SEA, anerkannt wurde. Daher mussten sich die Genossenschaften in dieser Rechtsform organisieren, um die erforderliche staatliche Genehmigung zu erhalten. Diese Vorgabe stieß innerhalb der Genossenschaftsbewegung zunächst auf erheblichen Widerstand, da die Aktiengesellschaft vielfach als Gegenmodell zur Genossenschaft und als Ausdruck eines rein gewinnorientierten Kapitalismus angesehen wurde. Dennoch ließ sich das Team der Fekkoprodt von dieser Herausforderung nicht entmutigen. In zahlreichen Besuchen bei den Basisgenossenschaften erläuterte es die Vorteile des Vorhabens und überzeugte die Mitglieder davon, dass eine Beteiligung nicht nur die Versorgung mit Kraftstoff sichern, sondern durch den Wegfall von Zwischenhändlern auch niedrigere Preise ermöglichen würde. Für diese Überzeugungsarbeit legten die Verantwortlichen oft mehr als 1000 Kilometer pro Reise zurück, obwohl der Föderation zu Beginn lediglich ein PKW und ein Geländewagen zur Verfügung standen. Dieser Prozess dauerte rund 3 Jahre, bis schließlich am 9. November 2009 die Gesellschaft Emprendimientos Comerciales y Productivos S.A., ECOP S.A., gegründet werden konnte. Zu Beginn konzentrierte sich das Unternehmen auf die Versorgung mit Kraftstoffen und Düngemitteln. Im Laufe der Zeit wurde das Angebot der ECOP schrittweise um weitere Produkte erweitert. Nachdem es gelungen war, das Vorurteil zu überwinden, dass sich die Rechtsform einer Aktiengesellschaft nicht mit den Grundsätzen des Genossenschaftswesens vereinbaren lasse, nahm die Fekkoprodt bereits die nächste Herausforderung in Angriff, die Sicherung der finanziellen Liquidität des genossenschaftlichen Produktionssektors durch die Gründung einer Bank. Obwohl die Beteiligung an diesem Projekt für die Genossenschaften mit noch größeren Verpflichtungen verbunden war als bei der ECOP S.A., konnte die Föderation auf die Erfahrungen des ersten Vorhabens zurückgreifen. Erneut gelang es, die Unterstützung der Mitgliedsgenossenschaften zu gewinnen und damit den Grundstein für das Projekt einer Genossenschaftsbank der Fekkoprodt-Mitgliedsgenossenschaften zu legen. Hier die historische Vorgeschichte und Ausgangslage, die zur Gründung der Genossenschaftsbank Bankop S.A. führte. Schon 1975, seit der Gründung der Föderation, kannten die Gründer erfolgreiche Modelle genossenschaftlicher Banken im Ausland, insbesondere die nordamerikanischen Credit Unions. Diese Erfahrungen legten den Grundstein für die Vision einer genossenschaftlichen Bank in Paraguay. 1991 machte man die erste Machbarkeitsstudie. Im Juli des Jahres brachte Peter Siemens die Idee einer genossenschaftlichen Landwirtschaftsbank erneut auf. Der Vorstand beschloss erstmals die Durchführung einer Machbarkeitsstudie, deren Ergebnisse Anfang 1992 vorgestellt wurden. Das Projekt wurde anschließend zwar zurückgestellt, die Idee blieb jedoch bestehen. Zwischen den Jahren 1995 bis 1998 gab es in Paraguay die erste Bankenkrise. Diese diente als Impuls, denn sie erschwerte den Zugang der Landwirtschaft zu Krediten erheblich. Diese Situation verdeutlichte den Bedarf an einer eigenen genossenschaftlichen Finanzinstitution und stärkte die Unterstützung für das Bankprojekt. 2003 gab es eine zweite Machbarkeitsstudie. Sie wurde gemeinsam mit dem Beratungsunternehmen Rubinstein durchgeführt. Aufgrund fehlenden Konsenses innerhalb des Vorstands konnte das Projekt jedoch nicht weiterverfolgt werden. 2008, eine Delegation von Genossenschaftsvertretern besuchte genossenschaftliche Bankensysteme in Deutschland und Japan, darunter die DZ Bank in Frankfurt und die Norinchukin Bank in Japan. Die gewonnenen Eindrücke verliehen dem Vorhaben neue Dynamik und stärkten die Überzeugung, eine eigene Genossenschaftsbank zu gründen. Nachdem die angestrebte Höhe des Startkapitals dann festgelegt worden war, begann die Einwerbung der entsprechenden Kapitalbeiträge der beteiligten Genossenschaften. Zunächst wurden die Mitgliedsgenossenschaften aufgefordert, einen Kapitalanteil in Höhe von 220 Millionen Guaraníes zu leisten. Als schon alles auf dem besten Weg schien, die Ziellinie zu überqueren, wurde die Resolution Nummer 17 des Banco Central del Paraguay veröffentlicht. Diese Resolution wurde am 24. November 2010 erlassen. Damit erhöhte die Superintendencia de Bancos das Mindestkapital der Bankinstitute auf 40 Milliarden Guaraníes. Aber nichts würde die motivierten Gründer und Promovierer der Bank mehr bremsen. Sie machten sich einfach erneut auf den Weg und besuchten alle Basisgenossenschaften im ganzen Land, um erneut dieselben zu ermutigen, den geforderten Beitrag einzulegen. Am 28. Februar 2012 wurde der Superintendencia de Bancos die Eintragung der Satzung in das öffentliche Register mitgeteilt, gemäß den Bestimmungen von Artikel 2 der Resolution Nummer 21, Protokoll Nummer 3 vom 31. Januar 2012. Der gesamte Countdown der Aktivitäten und zu erfüllenden Fristen zahlte sich aus. Der krönende Abschluss kam als Vertreter von Bancop S.A. an der Jahreshauptversammlung des lateinamerikanischen Bankenverbandes FELABAN und am Gouverneurstreffen der Interamerikanischen Entwicklungsbank IDB teilnahmen. Damit konnte das Institut Präsenz bei der größten Bankenveranstaltung Lateinamerikas zeigen und erste Kontakte zu ausländischen Banken und Korrespondenten knüpfen. Am 16. Juli 2012 öffnete die Bancop S.A. ihre Türen für die Öffentlichkeit. Damit war Bancop S.A. nun kein Traum mehr, sondern Realität. Eine Bank mit Genossenschaftswurzeln.
0: Das war der siebte Teil unserer Serie zum 50-jährigen Jubiläum der Fekoprot. Nächsten Freitag hören Sie hier im Abendjournal die nächste Zusammenfassung von Bordklassen.

0: Vor kurzem ist ein Buch erschienen, das den Titel trägt Lichtblicke der Hoffnung. Mit der Herausgeberin des Buches sprach Korrespondent Friedbert Plett aus Neuland.
1: Manche Bücher entstehen nicht nur aus den Gedanken einer einzelnen Person, sondern werden zu einem gemeinsamen Werk, in dem verschiedene Erfahrungen und Lebensgeschichten zusammenfließen. Genauso ist es beim Buch Lichtblicke der Hoffnung. Es wurde von Frau Nancy Harder de Fröse aus Neuland gemeinsam mit anderen Frauen gestaltet und möchte Menschen Mut, Hoffnung und Zuversicht schenken. Wir freuen uns sehr, Frau Harder de Fröse heute bei uns begrüßen zu dürfen. Jedes Buch beginnt mit einer Idee oder einer besonderen Erfahrung. Deshalb interessiert uns zunächst, wie entstand die Idee zu diesem Buch?
2: Ja, Gott hat mir das Bedürfnis ins Herz gelegt, meine Erfahrungen mit dem Tod einer nahestehenden Person oder schwierige zwischenmenschliche Beziehung mit der Welt zu teilen. Da ich oft bei mir und auch bei anderen gemerkt habe, dass der Umgang mit Personen, die durch eine schwierige Zeit gehen, eine Herausforderung ist, war es mein Wunsch, nicht nur von mir zu erzählen, sondern auch anderen Frauen die Möglichkeit zu geben, sich mitzuteilen. Als betroffene Person fühlt man sich von der Gesellschaft oft nicht verstanden oder falsch behandelt. Daher kam mir auch die Idee, zu jedem Bericht oder Zeugnis einen Psychologen und praktische Tipps zu bitten, die die Leser anwenden können, wenn sie jemanden in ihrem Bekanntenkreis begleiten.
1: Der Titel macht neugierig und lässt auf eine ermutigende Botschaft schließen. Worum geht es eigentlich genau in diesem Buch?
2: In diesem Buch geht es um die Lebenserfahrungen von Frauen, insbesondere um Themen Versöhnung, Trauer, Angst und Verlust, aber auch um Heilung, Frieden und Vergebung. Es teilen Frauen ihre Erlebnisse von tiefem Leid und Hoffnungslosigkeit mit. Sie berichten auch von Gottes Güte, von Wundern und ihre persönliche Heilung. Auch ist zu jedem Zeugnis ein praxisorientierter Ratgeber von professionellen Psychologen dabei, damit man Personen, die in ähnlichen Situationen sind, besser verstehen und ihnen helfen kann.
1: Nicht jedes Buch richtet sich an dieselbe Zielgruppe. Deshalb möchten wir wissen, an wen richtet sich das Buch?
2: Ja, das Buch ist an die Personen gerichtet, die Ermutigung und neue Hoffnung fürs Leben brauchen oder auch einen Ratgeber für diesen Themen benötigen.
1: Sicher wünschen Sie sich, dass Ihre Leserinnen und Leser etwas Wertvolles aus dem Buch mitnehmen. Deshalb meine Frage, welche Botschaft möchten Sie den Leserinnen und Leser mitgeben?
2: Ich sage einfach, so wie der Titel schon sagt, Lichtblicke der Hoffnung. Dass Personen, die völlig am Ende sind, neuen Lebensmut bekommen, weiterzumachen. Denn Gott hat für jeden hier auf der Erde einen Plan, auch wenn wir es in den dunklen Momenten nicht erkennen. Im Psalm 100, Vers 5 steht, denn der Herr ist gut zu uns. Seine Gnade hört niemals auf. Für alle Zeiten hält er uns die Treue.
1: Wer nun neugierig geworden ist und selbst zu diesem Buch greifen möchte, für den haben wir zum Abschluss noch eine praktische Frage. Wo ist das Buch erhältlich?
2: Das Buch findet ihr in den Buchläden der drei Chaco-Kolonien sowie auch in Friesland und Volendam.
1: Vielen Dank, Frau Harder de Fröse, für dieses Interview zu diesem Buch Lichtblicke der Hoffnung.
2: Danke Ihnen.
0: Korrespondent Friedbert Plett im Gespräch mit Frau Nancy Harder de Fröse zum Buch Lichtblicke der Hoffnung.

Diese Sendung kommt zum Abschluss. Ich habe noch einmal die Wetterdaten für Sie. Der Himmel ist wolkenfrei und die aktuelle Außentemperatur beträgt 34 Grad Celsius. Die Luftfeuchtigkeit liegt bei 42%, der Luftdruck beträgt 999 Millibar und der Wind weht mit 22 Stundenkilometern aus nordwestlicher Richtung. Hier der Hinweis auf einige Sendungen, die wir heute Abend auf diesem Sender noch für Sie haben. Hier geht's gleich weiter mit der Sendung für Kinder, hast du schon gewusst. Um 19.15 Uhr folgt die Kurzsendung Der Landwirt und um 20.27 Uhr ungefähr hören Sie dann die Segensworte am Abend. Ich verabschiede mich und wünsche Ihnen nur noch einen schönen Feierabend. Auf Wiederhören.

0: 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In diesem Programm hier wie Lebensgeschichten von Menschen, wie Gott und das im Leben geführt hat. Wir haben all zwei Teile in der Lebensgeschichte von Peter Siemens gehört. Peter Siemens und ich, wir kommen in den seltenen Darb in Russland, Darb Nummer 7, Kolonie Orenburg. Ich hand am Euer, aber ich wisst nicht seine Lebensgeschichte. Eines Tages kriege ich ein Hein dort Buch, in dem er seine Lebensgeschichte abgeschrieben hat. Dorab nahm ich Kontakt mit ihm ab, und so konnte ich nach einem Haus kommen, wo er mir durch vertraut. Die Lebensgeschichte von Peter Siemens, wie Gott ihm in seine Familie das Leben geführt hat. Im vernorschen Programm hier jedem dritten Teil in seine Lebensgeschichte.
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1: 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Das sind bei Zivitier die paraguayischen Urrechte.

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Ich bringe euch die Wirtschaft der Getreidepreis von dem Chicago Markt. 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Von Maxicambios bringe ich hier den Geldpreis der US-Dollar der Stunde im Kauf zu 5.950 und im Verkauf zu 6.090. 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Von dem Wetter von der Kolonie Sommerfeld in Umgebung informiere ich, dass der Wetterdienst uns für Maria Dienstag eine Lichttemperatur von 19 und eine Höchsttemperatur von 31 Grad voraussehe. Nur der Wetterdienst noch kann dort regnen. 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
1: 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Die Auferstehung der Toten und die Wiederkunft des Herrn. Als Einleitung für das Thema, mag ich lesen Philipper Kapitel 3, Vers 20 und 21. 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Also, Paulus sagt hier ans Bürgerrecht, es nicht ob diese Ehe, dort ist im Himmel. Und von du her, von diesem Himmel, erwart wie ob Jesus, der wird uns kum holen, denn er wird diesen Leib der Niedrigkeit, unseren verbrechlichen, unseren kranken Körper, wird er umwandeln in den gleichförmig merken mit sein Leib der Herrlichkeit. Wenn wir Offenbarung lesen, dann das erste Kapitel, du lest wie, wir wollen das nicht lesen, aber du lest wie, wie herrlich Jesus ist. In uns Leib wird den gleichförmig sein, nicht krank so, aber so viel dort wie am du erkannten, dort wie am du sollten. Die dort wird ganz schön. Und dort kann heute auch die Kruf, mit was ich auch alles sich unerschmieden kann. Den Tag soll ich nehmen, in 1. 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

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Denn wer wir uns hören, empfangen du, erste Predigt auch. 1. 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Ich lese einmal bad Vers 18. Dort sage ich, ich will euch aber, Brüder, nicht in Unwissenheit lassen über die Entschlafenen, damit ihr nicht traurig seid wie die anderen, die keine Hoffnung haben. Denn wenn wir glauben, dass Jesus gestorben und auferstanden ist, so wird Gott auch die Entschlafenen durch Jesus mit ihm führen. Denn das sagen wir euch in einem Wort des Herrn. Wir, die wir leben und bis zur Wiederkunft des Herrn übrig bleiben, werden den Entschlafenen nicht zuvorkommen. Denn der Herr selbst wird, wenn der Befehl ergeht und die Stimme des Erzengels und die Posaune Gottes erschallt, vom Himmel herabkommen, und die Toten in Christus werden zuerst auferstehen. Danach werden wir, die wir leben und übrig bleiben, zusammen mit ihnen entrückt werden in Wolken zur Begegnung mit dem Herrn in die Luft, und so werden wir bei dem Herrn sein alle Zeit. So tröstet nun einander mit diesen Worten. Also hier schrift Paulus immer unter Thessalonicher. Der sagt wieder Thessalonicher, wieso? 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Ich will die Brüder nicht in Unwissenheit loten, ewa de wo du all entschlafen sein in dem Herrn. Und wir können hier einmal sagen, dort erst Gott sehen wollen, dort wir wollen, wer dort an dir steht, wo du am Herrn gestorben sein. 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Wir können, das sag ich ja nicht, dort wie nicht trüren sein. Aber wir sollen nicht so trüren, aus der, wo du keine Hoffnung haben. Wir trüren, der, wo du keine Hoffnung haben. Die trüren, sollte niemals mehr. Die geläufte Person fresh sein. Wie aber, die wir den Herrn haben, die wir Jesus haben, wir trüren, aber an diese Hupning, unsere Geläufte, wahrer zu sein, wie den Herrn. Warum kann wir Hupning haben? Warum ist dort nicht üt? Das erklärt er hier in Vers 14. Denn wenn wir glauben, dass Jesus gestorben und auferstanden ist, so wird Gott auch die Entschlafenen durch Jesus mit ihm führen. Der Thessalonicher hat ein bisschen zu hören, dort die, wer du nie gestorben wird an dem Herrn, die, für die wird nicht zu laut. Die würden nicht kennen du bist, sein, wenn Jesus kommt. In dort merkt Paulus endlich auch immer so deutlich, dort ist nicht so. In der Beweis, der Proof dafür, dort ist dort Jesus abgestorben und abgestorben ist. Dann sag ich, mit dieser Kruch, wo Jesus abgestorben ist, wird heu auch der wird in Christus entschlafen sein, mit sich viel. Also, wird Jesus nicht abgestohlen, dann wird habe ich keine Hoffnung. Aber du recht, dass Jesus nicht abgestohlen ist, kann wir uns dort sicher sein, dort, der Menschen wird ein Arm entschlupen sein. Auch wollen wir arm sein. In Paulus merkt hier auch klar in Vers 15, dort, da wir noch leben, keinen Vorteil haben für diese Menschen. Also, wir sind nicht besser auf. Wir sind vielleicht in einem sein besser auf, dass wir den, nicht den leiblichen Tod, für was uns oben grüllt, dass wir den nicht wirklich entgehen gehen. Aber, für Jesus, für Gott, habe ich keinen Vorteil. Warum nicht? Das sage ich hier, wenn das Befehl, diese Posaune Gottes erschallt, dann wird Jesus vom Himmel raufkommen. Diese Stimme des Erzengels, des Befehls, diese Posaune Gottes, dort sind die, die diesen Befehl geben, dort nie so passieren, und ich denke, aber auch die, die dort nie könnten, und die, die dort bekannt merken, nie erst die Entdeckung tun. Was wir diesen wollen, wirklich hier oder nicht, weiß ich nicht ganz, ne. Wir schauen, wie so fair, dass die, die in den Herren sehen, die wollen diese Posaun, diesen Posaunenruf, morgen, ob ein oder ob andere Wachen, und ob Lutz durch, wo wir entdrückt wurden. 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Also das ist, wo Paulus dort einmal deutlich merkt, wie der wir leben, wir haben schon einen Vorteil gegenüber da, wo du allein Jesus entschlafen sein. Da werde ich hier die Thessalonicher einmal trösten. Und ich denke, das ist ein Trost für die, wo du von dir ob ihr noch sein, in über auch die Läufte aufgegeben haben im Herrn. Wir haben schon einen Vorteil. Wir wollen alle zu Glück den Herrn in der Wolken sein.
Und dann haben wir einen ganz besonderen Ausdruck, Vers 17, dort letzte Port. Und so werden wir bei dem Herrn sein, alle Zeit. Wir wollen wie Gott sein, alle Zeit. Wir haben es in Jesus, alle Zeit. Denkt uns ganz besonders. Wir leben hier auf dieser Erde. Auf dieser Erde gibt es dort Schmerzen. Auf dieser Erde gibt es dort Probleme. Dort gibt es einen täglichen Kampf. Und wir wollten dort, wir sollen uns dort immer wahrer denken halten. Wir sollen immer wahrer darüber reden, dort Jesus kämpft. 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Und wann er kämpft, dann wo wir am Entgehen tragen. 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Und wir wollen wie am sein, alle Zeit. Dort wird entrückt, dort mein hostig Wachenum. Diese Erde, wir sind hier von der schon da. Und wenn diese Posaune stur ist, wird uns hostig Wachenum wollen. Wir wollen mit den Herrn sein, alle Zeit. Sagt er in Vers 18 nun, so tröstet nun einander mit diesen Worten. Diese wird sollen für uns ein Trost sein. Und wir sollen uns umsichtig mit diese Wirda trösten. Für den Tag wurde es vielleicht, jo, abstehend ja, wir uns trösten, aber vielleicht soll das Vers für uns für den Tag sein, ermahnt euch einander mit diesen Worten. Dort uns Herr kennt, wenn wir uns umsichtig ermahnen, uns umsichtig Motor spielen, dort wird ermahnen meint, dort wir nicht abgeben, dort wir abchecken, ab diesen da, wie verweichen, dort wie täglich uns Leben durchhand einstellen, diesen darf, Freud entgegen zu gehen. Ich denke, das ist auch einmal gut, dass wir hier einmal ein bisschen erklären, wer dort mit der Entschlafene ist. Dort ist nicht, dass der Entschlafene nie einfach ganz schlupen. Wenn wir die Geschichte lesen von Jesus in der Kreuzigung, des Schächer und Kriegs, was Jesus du im Glauben annehmen wird, du sagst Jesus da am, von der und noch wirst du mit mir im Paradies sein. Aber der ist noch nicht abgestorben. Der Leib von diesem Schächer, der ruht noch immer. 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Aber du kämpft einen Zeitpunkt oder krank wie diese Wiederkunft, wo Jesus vom Himmel kämpft und wo wir Amen Wolken begegnen. Du wird das Leib umgeändert worden, einen Nierenleib. Dort fing wie ganz fein beschrieben in 1. 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In 1. Korinther 15, Vers 52, du sagst dort plötzlich, in einem Augenblick, zur Zeit der letzten Posaune, denn die Posaune wird erschallen, und die Toten werden auferweckt und werden unverweslich, und wir werden verwandelt werden. Also hier geht dort krank von diesem Moment, krank von diesem Tag, wo Jesus wiederkommt. Du sagst dort plötzlich, in einem Augenblick, zur Zeit von dieser Posaune, du wollen die Toten, dort abstehen, die wollen in nien Leib kriegen, der du unverweslich ist, in wieder wir leben, wir wollen einen verwandelten Leib kriegen. Also, die sind alle in Gemeinschaft mit den Herrn, im Geist, weil er noch nicht diesen herrlichen Leib, von dem wir in Philippa 3, Vers 21 lesen sollen. Den kriegen wir alle zugleich, wie der wahre Kampf Christi. Also ich muss gerade einmal das Angst hier wahrer holen, taubfuten. Paulus will nicht, dass wir ein Anwalten hätten, oder was sein. Der, wo du entschlafen sein, wurden auch durch Jesus nur Gott geführt worden. Wir haben schon einen Vorteil entgegen, Eva. 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Sag von den Zeiten und Zeitpunkten aber braucht man euch, Brüdern, nicht zu schreiben. Denn ihr wisst ja genau, dass der Tag des Herrn so kommen wird wie ein Dieb in der Nacht. Wenn sie nämlich sagen werden, Friede und Sicherheit, dann wird sie das Verderben plötzlich überfallen, wie die Wehen eine schwangere Frau, und sie werden nicht entfliehen.
Ihr aber, Brüder, seid nicht in der Finsternis, dass euch der Tag wie ein Dieb überfahren könnte. Ihr alle seid Söhne des Lichts und Söhne des Tages. Wir gehören nicht der Nacht an, noch der Finsternis. So lasst uns auch nicht schlafen wie die anderen, sondern lasst uns wachen und nüchtern sein. Denn die Schlafenden schlafen bei Nacht, und die Betrunkenen sind bei Nacht betrunken. Wir aber, die wir dem Tag angehören, wollen nüchtern sein, angetan mit dem Brustpanzer des Glaubens und der Liebe und mit dem Helm der Hoffnung auf das Heil. Denn Gott hat uns nicht zum Zorngericht bestimmt, sondern zum Besitz des Heils durch unseren Herrn Jesus Christus, der für uns gestorben ist, damit wir, ob wir wachen oder schlafen, zusammen mit ihm leben sollen. Darum ermahnt einander und erbaut einer den anderen, wie ihr es auch tut. 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

0: mag 30 minuten.
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0: klok es 12 mat 30 minuten.
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Dankeschön für das Einschalten. Dankeschön, dass du mit mir hier tippst. Diese Minute verbringe ich jetzt. Ich wünsche dir einen schönen Tag. Auf Wiederhören.

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Ich lade Ihnen alle an, weiter an zu schalten das nächste Mal. Wenn Sie gesehen wollen, oder Sie haben vielleicht eine Frage über das Programm, oder vielleicht über das Heil in Christus, wo Sie kennen der Überzeugung haben, dass Ihre Sinnenschuld vergibt ist, und dass Sie wollen für alle Ewigkeit im Himmel sein, wir würden hier in Ihnen mithelfen, abgrund von Gottes Wort. Römer 10, Vers 13 sagt, wer immer den Herrn in seinen Namen anruft, wird selig worden. Bitte schrift nur den selben Radiosender, wie ihr noch hören.

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0: De klok is trooi met 30 minuten.
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Wo der Fluss beginnt. Von Patricia St. John. Gelesen von Daniel Kopp. Francis, schimpfte der Stiefvater, benimm dich! Lass deine kleine Schwester in Ruhe. Es ist nicht zu glauben, ein Junge in deinem Alter. Francis schluckte seinen Bissen hinunter und begann mit den üblichen Entschuldigungen. Wirklich, Papa, sie hat mich zuerst gekniffen. Sie fängt immer an. Und du meinst, ich habe nicht angefangen. Doch, du hast angefangen. Hab ich nicht. Francis, sei still. Merkst du nicht, wie du deine Mutter aufregst und ihr dadurch Kopfschmerzen bereitest? Ist dir das ganz egal? Nein, ich sag euch ja nur, hör auf, uns etwas zu sagen. Nimm dein Essen mit auf dein Zimmer und bleib dort, bis ich dich rufe. Ich habe

Garten und halb in dem der alten Frau Glengarry von nebenan. Schon das gab Francis das prickelnde Gefühl, etwas Verbotenes zu tun. Es war aufregend, in das Grundstück anderer Leute zu spähen und so zu tun, als ob man nicht erwischt werden durfte. Dabei hatte Frau Glengarry die herunterbaumelnden Beine längst gesehen. Als Francis' Sandale eines Tages in ihren Lavendelbusch gefallen war, war sie herausgekommen, um sie ihm zurückzugeben. Sie freute sich eigentlich über die Beine, die im Kirschbaum baumelten. Sie weckten Erinnerungen an ihre längst vergangene Kindheit. Aber keiner aus seiner Familie hatte Francis' Versteck im Kirschbaum bisher entdeckt, da er durch einen immergrünen Busch verdeckt war. Es war nicht einfach, hinaufzukommen. Mit dem Teller in der Hand war es sogar unmöglich. Daher aß er sein Mittagessen unten zu Ende. Dann stopfte er sein Törtchen in die Tasche, sprang hoch und packte den untersten Ast. Er schwang sein Bein darüber und zog sich hoch. Von dort kletterte er vorsichtig weiter bis zu einer großen Astgabel. Hier befand sich eine Art Sitz und eine Vertiefung, die groß genug war, um eine Blechdose aufzunehmen. Francis machte es sich bequem und überprüfte den Inhalt der Dose. Es war noch alles da. 3 kleine Matchbox-Autos, 50 Fußballkarten und eine Tüte Pfefferminzbonbons. Er aß die Krümel seines Törtchens auf und begann, über seine Lage nachzudenken. Es machte ihm nichts aus, vom Tisch weggeschickt zu werden. Denn wenn Vater zornig war, Mutter Kopfweh und Wendy schlechte Laune hatte, war es viel angenehmer, sein Mittagessen im Kirschbaum einzunehmen. Trotzdem war er verletzt. Wendy hatte zuerst gekniffen, das tat sie immer. Und Vater gab immer ihm die Schuld, weil er der Ältere war. Das war nicht fair. Wenn er wie Debbie und Wendy Vaters eigenes Kind wäre, hätte dieser ihn genauso lieb wie die Mädchen. Es war ihm auch nicht egal, dass Mutter Kopfschmerzen hatte. Es machte ihm sogar sehr viel aus, und er hätte alles für seine Mutter getan. Doch leider traute er sich nie, es ihr zu sagen. Papa sagt, ich sei ungezogen, und Mama glaubt ihm immer. Es ist einfach ungerecht. Wendy hat mich zuerst gekniffen, aber nie sagen sie, Wendy sei gemein. Papa gibt immer mir die Schuld. Seine Gedanken wanderten im Kreis herum und kamen immer wieder auf den gleichen Punkt zurück. Es war wirklich nicht fair. Es war nicht fair. Er sagte es sich abends im Bett, so dass er oft nicht einschlafen konnte, und er dachte im Klassenzimmer daran. Dadurch passte er nicht auf. Im letzten Zeugnis hatte gestanden, dass er unaufmerksam sei. Da war Vater böse geworden und hatte wieder gesagt, er sei ungezogen und Mutter hatte ihm beigepflichtet. Es war wirklich ungerecht. Aber hier im Kirschbaum konnte man leichter als sonst irgendwo vergessen, dass es nicht fair war, denn man konnte viele Dinge beobachten. Er konnte Frau Glengarry sehen, wie sie in einen dicken Schal gehüllt ein- und ausging, um ihre Katzen zu füttern. Und Frau Rose, 2 Häuser weiter, die ihre Geschirrhandtücher zum Trocknen aufhängte. Er konnte in die Hinterhöfe verschiedene Leute sehen und weiter hinten die Autos und Lastwagen verfolgen, die auf der Hauptstraße dahin brausten. Noch weiter hinten fing der Wald an. Kleine Hügel erhoben sich mit Äckern von rötlich-brauner Erde, Bauernhöfen und Weiden, und irgendwo zwischen 2 Hügeln grüßte ein Fluss. Es war März, und der nasse Winter hatte ein Ende. Der Fluss überflutete teilweise das Ufer und reichte an manchen Stellen fast bis an die Brücken. Dann sah Francis sich im eigenen Garten um. Die Krokusse waren verblüht und welk, aber die lanzenförmigen Blätter der Narzissen ragten aus dem Gras. Abgesehen vom Gesang der Vögel war es sehr still, und er überlegte, was jetzt wohl die anderen taten. Mutter war sicher ins Bett gegangen mit ihren Kopfschmerzen, und Vater würde den Nachmittag mit Wendy und Debbie verbringen, weil heute Samstag war. Er würde sie sicherlich mit zum Park nehmen, damit sie Rad fahren konnten und ein Eis spendiert bekamen. Bestimmt würde er bald zu Francis' Zimmer hinaufgehen, um ihm zu sagen, dass er mitkommen könne, falls er sich benehmen und bei seiner kleinen Schwester entschuldigen würde. Francis musste zugeben, dass sich sein Stiefvater oft Mühe gab, nett zu sein. Aber er wollte nicht, dass jemand nett zu ihm war. Er wollte sich auch nicht bei Wendy entschuldigen oder mit kleinen Mädchen zusammen Fahrrad fahren. Auch hatte er genug Geld in der Tasche, um sich selbst

0: Eis zu kaufen. Es war Frühling, und er wollte allein fort, um etwas zu erleben. Er wollte zum Fluss fahren. Mutter würde sich keine Sorgen um ihn machen, denn sie schlief, und Vater war sicher froh, ihn los zu sein. Er steckte die Pfefferminzbonbons in die Tasche und kletterte vorsichtig den Baum hinunter. Dann spähte er durch die Büsche, um sicherzugehen, dass die Luft rein war. Sein Fahrrad stand im Werkzeugschuppen und war leicht erreichbar. Noch ein paar Augenblicke, und schon war er aus dem Tor und radelte wie wild drauf los. Sein Atem ging schwer, doch er hatte es geschafft. Francis wusste in etwa, wie er zum Fluss gelangen konnte, aber allein war er bisher noch nie so weit fort gewesen. Als er am Ende der Straße angekommen war, kamen ihm Zweifel, ob ein Ausflug allein noch wirklich Spaß machte. Er merkte sogar, dass er sich nach Vater, Wendy und dem Park sehnte und hoffte im Stillen, dass ihn die anderen einholen würden. Aber sie tauchten nirgends auf. Plötzlich wurde er sich bewusst, dass er am Ende einer Straße stand, in der die Häuser kleiner als in seiner Straße waren. Hier wohnte Ram, ein indischer Junge, der dieselbe Schule besuchte wie er. Er hatte Ram bisher nicht besonders beachtet. Keiner tat es, denn er war sehr scheu und klein für sein Alter und er konnte nur mangelhaft Englisch sprechen. Aber Ram besaß ein Fahrrad. Mit ihm konnte man auf Entdeckungsfahrt gehen. Francis radelte zur Hausnummer 8 und klopfte an die Tür. An den englischen Haustüren befinden sich größtenteils noch Türklopfer statt Klingeln. Rams Mutter öffnete ihm. Sie trug einen dunkelblauen Sari und das Haar hing ihr zu einem langen Zopf geflochten über den Rücken. Auf ihrer Hüfte trug sie ein kleines Mädchen. Auch sie konnte nicht gut Englisch und blickte recht ängstlich drein. Auf ihr Rufen eilte Ram herbei, um sie miteinander bekannt zu machen. Seine kleine Schwester hieß Tara. Sie betrachtete Francis mit großen, dunklen Augen. Francis fand sie viel sympathischer als seine Schwester Debbie. Rams Mutter schien sich zu freuen, dass Francis gekommen war, um Ram zum Radfahren abzuholen. Kein anderes Kind hatte ihn bisher besucht, und ihr kleiner Junge fühlte sich einsam hier in England, wo es so schwer war, sich zu verständigen. Während Ram seine Reifen aufpumpte, bereitete seine Mutter für beide ein kleines Picknick vor. Francis wartete in einem Zimmer, in dem es angenehm nach Curry duftete, und versuchte vergeblich, Tara dazu zu bewegen, ihn anzulächeln. Dann fuhren sie los, auf dem Radweg entlang der großen Hauptstraße, die von der Stadt südwärts führte, hinaus ins offene Land. Francis kannte den Weg, denn er war schon ein- oder zweimal mit seinem Stiefvater dort gewesen.
1: »Wohin wir fahren?«
0: erkundigte sich Ram. Seine schwarzen Augen strahlten. »Zum Fluss«, rief Francis, der vorausfuhr.

Der Fluss. Nach etwa 1,5 Kilometern verließen sie die Hauptstraße und fuhren eine Landstraße hinunter zu einem schönen Dorf mit alten Fachwerkhäusern und einer Schmiede neben einer kleinen Dorfwiese. Sie hielten an, um sich Popcorn zu kaufen, und radelten dann über die Brücke, um einen geeigneten Rastplatz zu finden. Der große Fluss war beinahe bis zur Uferhöhe angeschwollen, aber weiter oben außerhalb des Dorfes befand sich ein kleinerer Nebenarm. Dort würden sie ungestört sein. Francis wusste nicht genau, wie man dorthin gelangte, aber er radelte voraus und Ram folgte ihm vertrauensvoll. Sie fuhren durch ein offenstehendes Gatter, versteckten ihre Räder hinter der Hecke und trotteten einen Pfad entlang, der einen Hügel hinaufführte. »Ich glaube, der Fluss ist auf der anderen Seite«, bemerkte Francis. »Beeil dich, Ram!« Es war ein wunderschönes Fleckchen Erde. Große Buchen mit grauen, ausladenden Ästen säumten den Weg. Sie luden zum Klettern ein. Die Blätter sprossen noch nicht, aber Weidenkätzchen leuchteten aus dem Unterholz hervor und die Vögel lärmten und sangen in der Vorfreude auf das Nestbauen. Die Luft war voll Sonnenschein, Leben und Frühlingsduft. Francis breitete seine Arme aus wie die Tragflächen eines Flugzeugs und rannte so schnell er konnte den Hügel hinunter. »Da ist der Fluss«, rief er. »Ich habe es ja gesagt. Lauf mit mir um die Wette bis zur Brücke, Ram.« Aber Ram war nicht an steile, aufgeweichte Pfade gewöhnt. Er blieb mit seinem Fuß in einem Kaninchenloch hängen und fiel auf die Nase. Weil er ein tapferer und höflicher kleiner Junge war, stand er auf und entschuldigte sich. Aber er war sehr besorgt um seine verschmutzte Hose. »Wir gehen bald nach Hause?« fragte er hoffnungsvoll. »Nach Hause?« rief Francis. »Doch nicht jetzt! Ich sagte dir doch, ich wüsste, wo der Fluss ist. Los, komm, Ram, beeil dich!« »Warum gehen Fluss?« protestierte Ram. »Wasser kalt und ich nicht schwimmen!« Doch er folgte Francis gehorsam bis zur Brücke. Sie setzten sich auf einen Baumstamm und verzehrten ihr Picknick, während das goldbraune Wasser in Uferhöhe an ihnen vorbeieilte und um die Stämme der Erlen sprudelte. Francis kaute genüsslich an seinem belegten Brot und meinte, dies sei der schönste Nachmittag, den er je erlebt hatte. Wendy und sein Stiefvater schienen sehr weit weg und unwichtig. Er war frei und konnte tun und lassen, was er wollte, und gehen, wohin er wollte. Der Fluss war nur der Anfang des Abenteuers. Francis sah sich um. Hinter ihm lag eine abschüssige Weide, auf der schwarz-weiße Kühe grasten. Dahinter lag ein Bauernhof mit einer Scheune und weiteren Gebäuden, und noch weiter drüben sah man ein hellgrünes Feld mit jungem Getreide. Am Frühlingshimmel hingen weiße Schäfchenwolken. Als sich Francis gerade nach dem Fluss umsehen wollte, brach die Sonne voll hervor. Sie beschien das Schöllkraut und den Huflattich am Ufer und glitzerte auf dem Wasser. Francis sprang auf und rannte zu einer Erle, deren Stamm weit über den Fluss hinausragte. Er wollte darauf entlangklettern und auf die Strömung hinuntersehen. Aber als er den Baum erreicht hatte, machte er noch eine andere Entdeckung. Sie war so gefährlich und aufregend, dass er einen leichten Schrei ausstieß, gemischt aus Furcht und Freude. Auch Ram stand auf, eilte herbei und wartete neben ihm. Sie sahen hinunter auf eine gut versteckte Bucht, in der ein kleines Boot an einen Pfahl gebunden war. Die Flut hatte es angehoben, so dass es auf dem Stauwasser auf- und niedertanzte. Ein schäbiges, kleines Boot, das auf seinen Frühjahrsanstrich wartete. Francis war im Nu die Böschung hinuntergesprungen und saß bereits im Boot. Die Ruder fehlten, auch gab es kein Steuer. Es war nur ein kleines Ruderboot, mit dem man sich an einem heißen Sommertag auf dem Fluss vergnügen konnte. Aber für Francis bedeutete es ein Erlebnis, das alle anderen in den Schatten stellte. Er machte sich bereits an den Knoten zu schaffen und forderte Ram auf, einzusteigen. Ram stand steif vor Angst und Unentschlossenheit am morastigen Ufer. Er erkannte sofort, dass es äußerst gefährlich war, das kleine Boot loszubinden, aber ihm war auch klar, dass er Francis weder davon abhalten noch ihn allein lassen konnte. Aber er versuchte es dennoch. »Nein, Francis«, flehte er und breitete bittend seine Hände aus. »Zurückkommen! Nicht gut! Ich nicht schwimmen, Francis!« Der letzte Knoten war gelöst. Das Boot,
das seitwärts von einem Wasserstrudel erfasst worden war, fuhr auf den Hauptstrom zu. Ram, der nichts mehr fürchtete, als allein gelassen zu werden, machte einen Sprung und landete neben Francis im Boot. Es schaukelte beängstigend, behielt jedoch das Gleichgewicht. Schon hatten sie das Stauwasser verlassen und wurden von der Hauptströmung ergriffen. Francis wurde still. Sein Gesicht war ganz blass. Er hatte nicht im Entferntesten daran gedacht, dass so etwas passieren könnte. Er hatte sich vorgestellt, dass er sich am Flussufer an den Zweigen der Bäume festhalten würde, um eine nette kleine Fahrt zu machen. Doch das Boot war jetzt völlig außer Kontrolle und raste in der schäumenden Strömung dahin. Ram schluchzte und murmelte hinter ihm. Ram war sich sicher, dass ihr letztes Stündlein geschlagen hatte, und Francis dachte nicht anders. Er hielt sich am Bootsrand fest und versuchte nachzudenken, aber das Boot fuhr so schnell, dass er keinen klaren Gedanken fassen konnte. Wenn er es nur ans Ufer steuern und einen Ast packen könnte, oder wenn er es in eine Schilfinsel lenken könnte. Aber er konnte nichts anderes tun, als sich festzuhalten. Auf einmal übertönten Schreckensrufe vom Ufer her das Rauschen des Flusses. Francis sah sich um und erblickte einen sehr großen, zornigen Mann, der so schnell lief, wie er konnte. Zwei kleine Jungen rannten hinter ihm her, gefolgt von einem wütend bellenden Schäferhund. »Da vorn ist das Wehr, ihr kleinen Dummköpfe!« brüllte der Mann. »Lenkt das Boot zur Seite! Hängt eure Jacken auf der rechten Seite ins Wasser!« Er lief schneller als das Boot und war ihnen ein ganzes Stück zuvor gekommen. Er hatte sich ein Seil um den Bauch gebunden und nun sprang er in seinen Kleidern in den Fluss. Francis musste unwillkürlich an ein zorniges Nilpferd denken. »Könnt ihr schwimmen?« brüllte der Mann. »Ich kann schwimmen, er nicht!« rief Francis zurück. »Dann springt!« rief der Mann und schlug mit seinen Armen auf das Wasser. »Das Wehr liegt direkt vor euch! Springt, sag ich euch!« Francis sah flüchtig nach vorn. Tatsächlich. Der Fluss schien vor ihnen mit Getöse zu verschwinden. Ram sah es auch, stieß einen lauten Schrei aus und sprang. Der Mann fing ihn auf und hielt ihn fest. Francis platschte ins Wasser und kämpfte mit den Wellen. Es schien, als ob er den ganzen Fluss hinunterschluckte und auf den Grund sinken würde. Dann kam er wieder an die Oberfläche und merkte, dass ihm der Mann eine Hundeleine entgegenhielt. Er packte zu und wurde ans Ufer gezogen. Der Mann arbeitete sich mit Ram unter einem Arm und Francis im Schlepptau aus dem Wasser. Einen Moment später wurde Francis wie ein trinkendes Hündchen an Land gezogen und ins Gras geworfen. Nass, durchgefroren und schluchzend.

0: Der Bauernhof. Das Boot war hinter dem Wehr verschwunden. Die beiden Jungen und der Hund liefen ihm nach. Aber der Mann rief sie mit lauter Stimme zurück. »Wir holen es später«, rief er. »Bringt diese Jungen nach Hause und sagt Mutter, dass sie ihnen trockene Kleider geben soll. Sie holen sich sonst noch den Tod. Lauft, alle zusammen. Und hört auf mit dem Gejammer, ihr beiden. Lauft, sag ich.« Er schien so wütend zu sein, dass sie nicht einen Moment zögerten, ihm zu gehorchen. Hustend, spuckend und außer Atem standen sie auf und folgten ihren flinken und aufgeregten kleinen Führern. In quatschnassen Schuhen und triefenden Kleidern, die nach unten zogen, stapften sie über die Weide. Sie stolperten über Grasbüschel und Kuhfladen, doch hielten sie nicht einen Augenblick an, denn der zornige Mann kam hinter ihnen her. Nie zuvor in ihrem Leben hatten sie solche Angst gehabt. Gerade als sie meinten, vor Erschöpfung zusammenzubrechen, hatten sie ihr Ziel erreicht. Sie überquerten einen Hof, und der ältere Junge hielt ihnen die Tür auf. Eine Frau stand am Eingang und hörte sich an, was ihr die beiden Jungen, so schnell sie konnten, gleichzeitig erzählten. »Wie ungezogen von euch«, sagte sie recht streng, indem sie Francis und Ram ansah. »Wir können dankbar sein, dass ihr beide nicht ertrunken seid. Lasst das Badewasser einlaufen, Martin, und geht beide sofort in die Wanne. Kate, spüle ihre Kleider durch und leg sie in den Wäschetrockner. Sie müssen dann so lange warten, bis sie trocken sind. Ich werde ein paar alte Sachen heraussuchen, sie können so lange am Kamin sitzen. Nun beeilt euch, ihr ungezogenen Jungen, geht nach oben!« Etwa eine Viertelstunde später saßen sie in der Küche am Kamin und tranken heißen Tee. Francis trug einen Bademantel und darunter einen Pyjama, der ihm viel zu klein war, und Ram erschien in einem anderen Pyjama, der für ihn aber viel zu groß war. Jetzt prustete und spritzte der Mann im Badezimmer, und beide hofften, er möge noch sehr lange dort bleiben. Kate, ein etwa 15-jähriges Mädchen, sah sie vorwurfsvoll an, als sie ihre Kleidungsstücke vor dem Kamin ausbreitete. Beim Hinausgehen warf sie ihr langes blondes Haar stolz zurück. Aber für Martin und Chris, die Söhne des Bauern, waren sie Helden. Weil sie dem Ertrinken gerade noch entkommen waren, wurden sie für die beiden Brüder zu bewundernswerten Abenteurern. Die vier Jungen saßen auf einem weichen Fell vor dem Kamin, während Francis ihre gefahrvolle Fahrt in allen Einzelheiten schilderte. Er flüsterte und sah mit einem Auge zur Küchentür hinüber, falls der Vater auftauchte. Während er erzählte, wurde die Fahrt immer gefährlicher, und die Augen seiner Zuhörer wurden größer und größer. Er fragte sich gerade, ob er nicht noch ein Krokodil mit einbauen sollte, als die Mutter hereinkam. »Nun kommt«, sagte sie, »eure Sachen sind fast trocken, und ihr müsst nach Hause. Wie heißt ihr? Und wo wohnt ihr? Und wie seid ihr überhaupt hierher gekommen?« Francis blickte Ram fragend an. Vielleicht wollten diese Leute die Polizei verständigen, und es war besser, eine falsche Adresse anzugeben. Aber damit war Ram sicher nicht einverstanden, also ging es nicht. So gaben sie beide recht kleinlaut ihre Namen und Adressen bekannt. Sie erklärten, dass sie mit ihren Fahrrädern gekommen waren, die hinter einer Hecke nahe der Hauptstraße versteckt seien. Die Frau sah aus dem Fenster. Hinter den kahlen Erlenzweigen begann sich der Himmel schon rot zu färben. »Die Sonne geht bald unter«, bemerkte sie. »Habt ihr Licht am Fahrrad? Ihr seid weit weg von zu Hause.« Sie schüttelten den Kopf. Sie waren bisher noch nie im Dunkeln geradelt. »Nun, dann ist es besser, eure Eltern holen euch«, schlug die Frau vor. »Habt ihr Telefon zu Hause?« »Ram hat keins«, antwortete Francis rasch, »und mein Vater geht samstags abends immer aus, und Mutter kann meine beiden Schwestern nicht allein lassen. Vielleicht können wir zu Fuß gehen.« »So dunkel?« stammelte Ram, und als Francis ihn ansah, erkannte er Angst und Not in seinen großen dunklen Augen. Falls der zornige Mann Rams Vater begegnete, würde Ram auf echt indische Weise bestraft werden. Ram hatte noch mehr Angst vor seinem Vater als vor der Dunkelheit. Daher antwortete er zitternd, »Gehen, schnell jetzt!« In dem Augenblick öffnete sich die Tür, und der Mann betrat den Raum. Doch in trockenen Kleidern und nicht mehr außer Atem wirkte er weniger furchterregend. Er hörte sich den Sachverhalt an und fasste seinen Entschluss. »Ich fahre Sie im Land Rover zurück und lade Ihre Fahrräder unterwegs ein«, sagte er. Ich möchte ein Wort mit Ihren Eltern reden. Sie sollten wissen, was Ihre Söhne so treiben.«
1: Francis blickte Ram erneut an.
0: »Sie dürfen nicht zu Rams Vater gehen«, sagte er laut und mutig. »Es war nicht Rams Schuld. Er wollte nicht mitmachen, er hatte nur Angst, allein zurückzubleiben, und ich drängte ihn, ins Boot zu springen.«
1: Der Bauer sah Francis fest an. Sein Gesicht war ernst, aber er war nicht mehr zornig. »Das hatte ich vermutet«, sagte er recht freundlich. »Wir wollen ihm noch einmal eine Chance geben. Aber du, was hat dich dazu getrieben, so etwas Dummes zu tun? Und wissen deine Eltern, wo du bist?«
0: Francis schüttelte den Kopf. »Mama ist mit Kopfschmerzen im Bett«, murmelte er. »Und Vater ist mit meinen Schwestern weggefahren. Und er ist sowieso nicht mein richtiger Vater. Es ist ihm egal, was ich tue.«
1: Das alte Lied kam ihm wieder in den Sinn, und fast hätte er hinzugefügt, »Es ist nicht fair.« Aber er konnte sich gerade noch bremsen. Schließlich ging sie das nichts an.
0: »Ich verstehe«, sagte der Bauer freundlich. »Es scheint, dass ein anderer auf euch aufgepasst hat. Es hätte schlimm ausgehen können. Ich will nur noch den Stall abschließen, dann fahren wir los.« Er verließ das Zimmer und seine Söhne folgten ihm. Francis lehnte sich im Sessel zurück und sah sich im Zimmer um. Er fühlte sich ganz warm und schläfrig. Er starrte auf eine bunt bemalte Karte an der Wand. Darauf standen in ungelenken Buchstaben die Worte: »Gott ist Liebe.«
2: »Das ist falsch geschrieben«, bemerkte Francis plötzlich.
1: Die Mutter lächelte. »Ich weiß«, sagte sie. »Chris hat es ganz allein geschrieben, als er 4 Jahre alt war, zu Vaters Geburtstag. Wir haben darüber gelacht und die Karte seither aufbewahrt. Aber es ist wahr, Francis, wie auch immer es buchstabiert sein mag. Lieben, das ist Gottes Art, und es ist ein viel besserer Weg, als davonzulaufen und zu nehmen, was einem nicht gehört. So, eure Kleider sind trocken, ihr könnt euch umziehen.«
0: Sie wechselten ihre Sachen vor dem Kamin in der Küche. Die Bauersfrau legte noch mehr Holz aufs Feuer, so dass die Flammen hell aufflackerten. Kate deckte den Tisch, und der herrliche Duft von frisch gebackenem Brot erfüllte den Raum. Francis wäre gern noch geblieben, aber er hatte keinen Grund dazu. Der Bauer kehrte zurück und forderte sie auf, mitzukommen. Seine Frau begleitete sie bis zur Tür. »Auf Wiedersehen, ihr beiden«, sagte sie, »und macht solche Dummheiten nie wieder. Dankt Gott dafür, dass ihr beide gut davongekommen seid.« Sie lächelte ihnen zu und legte ihnen einen Moment lang die Hand auf den Kopf. Wenig später kletterten sie in den Land Rover, und Francis konnte durch die Heckscheibe erkennen, wie Martin und Chris am Kamin hockten und lachten, während an der Wand über ihnen die Worte klar das aussagten, was der Geist des Hauses zu sein schien. »Gott ist Liebe.« Dann fuhr der Wagen los, und das Fenster wurde von der Scheune verdeckt. Sie luden Ram und sein Fahrrad am Ende der Straße aus. Er radelte nach Hause, ohne sich nochmals umzusehen. Francis drückte sich näher an den Bauern heran. Irgendwie fiel es ihm schwer, sich von diesem großen Mann zu trennen, der im Augenblick ihrer Angst erschienen war und sie gerettet hatte, der auch nicht mehr zornig war und es völlig verstanden hatte, dass es nicht Rams Fehler gewesen war. Der Bauer fuhr jetzt langsamer, so als sei er noch unschlüssig, was er tun wollte.
1: »Das ist unser Haus«, sagte Francis recht betrübt.
0: »Ach ja«, bemerkte der Bauer, indem er am Straßenrand parkte. Aber er rührte sich nicht.
1: »Warum in aller Welt hast du so etwas Törichtes getan, Francis?«, fragte er schließlich.
0: »Du hättest den armen kleinen Inder fast ertrinken lassen. Du wusstest, dass er nicht schwimmen kann, und außerdem war es Diebstahl. Es war nicht dein Boot. Deine Eltern sollten es erfahren, sonst tust du vielleicht noch einmal so etwas.«
1: Francis sagte nichts. Er stieg einfach aus dem Land Rover und nahm sein Fahrrad, das der Bauer ihm heruntergereicht hatte. Dann gingen sie miteinander ins Haus. In der Küche herrschte ein furchtbares Durcheinander. Niemand hatte den Tisch abgeräumt oder das Geschirr gespült. Die tränenerstickte und zornige Stimme seiner Mutter ertönte scharf am oberen Ende der Treppe.
0: »Francis, wo bist du gewesen? Wie kannst du es wagen, so lange wegzubleiben? Ich werde es deinem Vater erzählen, wenn er nach Hause kommt, denn du verdienst es, bestraft zu werden.«
1: »Er kommt nicht vor Mitternacht heim«,
2: Samstags nie, flüsterte Francis. Und sie wird ihm nichts erzählen, denn er kommt meistens betrunken nach Hause.
1: Ich verstehe, antwortete der Bauer, indem er sich nachdenklich umsah. Er beugte sich zu dem Jungen hinunter und sah ihm in die Augen. Versprichst du mir, dass du solch eine Dummheit nicht wieder tust?
2: Ich verspreche es.
1: Und komm wieder einmal bei uns vorbei.
2: Ich verspreche es.
1: Er spürte die große Hand auf seiner Schulter. Einen Moment später war der Bauer gegangen. Francis stand noch immer unentschlossen in der Küche und kämpfte mit den Tränen. Es war für ihn ein sehr großer, wichtiger Tag gewesen, aber jetzt war er müde. Er fror und fühlte sich verlassen. Er war fortgelaufen und hatte die Freiheit gekostet. Er war fast ertrunken. Außerdem hatte er einen Blick in ein Heim geworfen, ein Zuhause, wie er sich eines wünschte. Vor seinem inneren Auge erschien das Bild eines Hauses, das durch ein Feuer erwärmt wurde und in dem alle glücklich zu sein schienen. Der Zorn, der dort geherrscht hatte, war gerecht und gütig zugleich und hatte ihn nicht herausgefordert, auch zornig zu werden. Er sehnte sich danach, zu seiner Mutter zu laufen und ihr alles zu erzählen. Es schien sogar, dass er Glück hatte, denn Wendy und Debbie saßen vor dem Fernseher und waren in einen Film vertieft. Er rannte nach oben. Mutter hatte offenbar gelegen, denn die Decken waren zurückgeschlagen. Nun saß sie auf dem Bett und rang die Hände. Sie hatte sich große Sorgen um ihn gemacht. Doch nun, da er sicher zu Hause war und vor ihr stand, ganz zufrieden mit sich selbst, ärgerte sie sich über ihn. »Ich verstehe nicht, wie du so selbstsüchtig sein kannst, Francis«, brach es aus ihr hervor. »Du wusstest, wie sehr ich in Sorge sein würde. Ist dir das egal? Wo bist du überhaupt gewesen?«
2: »Ich war mit dem Fahrrad unterwegs, Mama. Ich fiel in den Fluss. Der Fluss hat Hochwasser. Und ich wurde fast über das Wehr getrieben. Mama, ich wäre beinahe ertrunken.«
1: Sie wurde ganz blass.
2: »Was hast du auch in der Nähe eines Flusses zu suchen?« fuhr sie ihn an. »Außerdem glaube ich, dass alles nur eine Ausrede ist. Deine Kleider sind ja vollkommen trocken und sauber. Es ist wirklich ganz ungezogen von dir, Francis.«
3: »Aber Mama, die Frau hat die Sachen in den Wäschetrockner getan und wir saßen am Kamin. Ich bin wirklich fast ertrunken, ehrlich, Mama. Der Mann hat es gesagt. Er hat mich im Land Rover nach Hause gebracht und...«
1: Ein Auto hielt vor dem Haus. Seine Mutter sprang auf, lief aufgeregt zum Fenster und sah hinaus. Einen Moment später sprach sie wieder. »Ich dachte, es sei dein Vater«, sagte sie in einer dunklen, tonlosen Stimme. Aber es war jemand von nebenan. Sie kam nicht zurück, sondern starrte auf die Straße hinunter und rang die Hände. Sie hatte Francis und den Fluss völlig vergessen. Er wartete einen Moment, dann wandte er sich ab. Er ging ins Wohnzimmer, kniff Wendy ordentlich in die Seite und legte ihr die Hand auf den Mund, um zu verhindern, dass sie schrie. Dann setzte er sich neben sie aufs Sofa, um das Ende des Films anzusehen. Wieder im Kirschbaum. Niemand sprach mehr von Francis' Abenteuer. Seine Mutter kam am Sonntagmorgen erst sehr spät nach unten. Sie sah krank und müde aus und schien es ganz vergessen zu haben. Nach dem Frühstück schloss sie sich mit Vater im Schlafzimmer ein und ihre Stimmen wurden sehr laut. Als Mutter herauskam, sah sie verweint aus. Vater hatte schlechte Laune und die kleinen Mädchen alberten herum. Francis hielt es für das Beste, ihnen schnellstens aus dem Weg zu gehen. Im Garten war es außerdem viel schöner. Am Himmel zogen Schäfchenwolken dahin, und zwei Narzissenknospen hatten sich bereits geöffnet. Überall sangen Vögel. Es war unmöglich, missmutig zu sein. Aus der feuchten Erde schossen die Pflanzen hervor, dass man fast meinte, sie wachsen zu sehen. Francis spielte eine Weile mit dem Fußball, doch der Rasen war zu klein. Gedankenverloren blickte er auf das Tor. Dann reckte er sich und schaute genauer hin. Am Tor war etwas Merkwürdiges geschehen. 8 braune Finger umkrallten den oberen Rand und 2 leuchtende schwarze Augen spähten durch die Ritze. Jemand beobachtete ihn. Francis wusste sofort, wer es war und freute sich. Ram war kein besonders guter Fußballspieler, aber er war besser als überhaupt keiner. Er hatte Francis nicht die Schuld dafür gegeben, dass er fast ertrunken wäre,
3: und trug ihm auch nichts nach. Es würde Spaß machen, noch einmal über ihr gestriges Erlebnis zu sprechen. Weil sie fast miteinander umgekommen waren, beschloss Francis, ihm das Versteck im Kirschbaum zu zeigen. Er lief hinüber und öffnete das Tor einen Spalt breit. Ram schlüpfte herein und sah ihn mit leuchtenden Augen an.
4: »Ich kommen, Francis«, flüsterte er und schaute unruhig zum Haus hinüber. »Du gut? Deine Mama, sie böse?«
3: »Eigentlich nicht«, erwiderte Francis. »Ich denke, sie hat es mir nicht wirklich geglaubt. Meine Sachen waren zu sauber. Ram, ich habe ein Geheimversteck. Ich nehme dich mit, wenn du willst, aber du darfst niemandem etwas davon erzählen. Keiner kennt es außer mir.«
2: Ram sah ihn erschrocken an. Gestern hatte Francis ihn in große Schwierigkeiten gebracht und er wollte nicht, dass so etwas noch einmal passierte. Er zögerte. Doch Francis ergriff seine Hand.
3: »Komm, Ram«, drängte er ihn. »Es ist nicht gefährlich. Es ist ein Baum. Und beeil dich, denn ich möchte nicht, dass uns jemand sieht. Kriech unter die Hecke und lauf über das Gras. Schnell jetzt, klettere!«
2: Ram, der sehr erleichtert war, dass Francis nicht von ihm verlangte, in einem unterirdischen Gang zu verschwinden, kletterte flink auf den Baum. Francis folgte ihm. Der Sitz war recht eng, aber weil sie dicht zusammenrückten, gelang es ihnen, darauf Platz zu nehmen und durch die knospenden Zweige zu blicken.
3: »Bald werden uns die Kirschblüten völlig verdecken«, bemerkte Francis. »Dann wird es aussehen, als ob wir ringsherum von weißen Gardinen umgeben wären. Sieh, Ram, da ist Frau Glengarry, die ihre Katzen nach draußen bringt, bevor sie zur Kirche geht. Sie kann uns nicht sehen. Sie weiß nicht, dass wir hier sind. Aber wir können sie sehen. Wir können alles beobachten.«
2: Er lachte laut auf, und Ram lachte auch. Der Baum bewegte sich leicht in der Frühlingsbrise, und irgendwo hinter ihnen läuteten Kirchenglocken. Sie öffneten die Dose und breiteten ihre Schätze aus. Ram zog eine Tüte Gummibärchen aus der Tasche. Lutschend und mit baumelnden Beinen saßen sie da und durchlebten noch einmal alle Ereignisse des gestrigen Tages. Ram hatte sich seit seiner Ankunft in dem kalten, grauen England vor mehr als 6 Monaten noch nie so glücklich gefühlt wie heute. Den ganzen Winter hatte er unter Frostbeulen gelitten und ihm war nie richtig warm geworden. Die Schule machte ihm sehr zu schaffen. Auch hatte er noch keinen Freund gefunden, weil er so klein und schüchtern war. Außerdem machte ihm die englische Sprache Mühe. Die anderen wollten zwar nicht unfreundlich sein, aber sie hatten es alle so eilig und machten so viel Lärm. So war es ihm bisher noch nicht gelungen, laut genug zu erklären, dass er auch mitspielen wollte. Er hatte sich sehr einsam und nirgendwo ganz sicher gefühlt, außer zu Hause bei seiner Mutter und seiner kleinen Schwester. Aber jetzt war alles anders. Er saß dicht neben seinem neuen Freund in einer ziemlich unbequemen Astgabel und lutschte Gummibärchen. Die Vögel sangen, die Glocken läuteten und die englische Sonne schien warm auf sie herab. Er konnte sich mitteilen und besser Englisch sprechen als je zuvor. Es gab nichts, was er nicht irgendwie ausdrücken konnte. Er sprach über Indien, die Reise, das Flugzeug und seine Familie, während Francis vom Fußball und von seinen Zukunftsträumen redete. Die Welt erschien ihm so hell wie die Osterglocken und der Sonnenschein, bis Francis ganz plötzlich fragte, »Gehst du gern zur Schule?« Das Licht erlosch in Rams Augen, und er schüttelte heftig den Kopf.
3: »Ich nicht Schule mögen«, sagte er und schaute finster drein.
2: »Warum nicht?« fragte Francis. »Sie ist nicht schlecht. Unser Lehrer ist in Ordnung, und wir spielen Fußball und gehen schwimmen. Was gefällt dir nicht daran?«
3: Ram sah ihn mit großen, betrübten Augen an. »Ich nicht Schule mögen«, wiederholte er mit einem leichten Schaudern. »Ich Angst haben.«
2: »Angst? Wovor?«
3: »Ich Angst haben vor Spotty und Tyke. Sie sind hinter mir her. Sie sagen, sie etwas Schlechtes mit mich machen.«
2: Er flüsterte und sah sich ängstlich um, so als ob Spotty und Tyke sich im Gebüsch versteckt halten könnten. Francis schlang seine Arme um die Knie. Das klang ja wie der Anfang eines neuen Abenteuers.
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0: Klock es saß mit 30 Minuten.
1: Nu hier in der Ondacht durch das Buch Der Herr ist mein Licht und mein Heil von Wilhelm Busch, Fri und Plotitsch übersät.

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Guten Abend, werte Hörerinnen und Hörer. Ich begrüße Sie zum Abendjournal am Montag, den 20. Juli. Am Mikrofon heute Ruth Hildebrandt. Das erwartet Sie in dieser Sendung. Wissenswertes vom Tag in Nachrichten und Beiträgen, Inputs zu aktuellen Themen, Wetterdaten, Devisenkurse und das Bibelwort für den Tag. Hier die Themen, mit denen wir uns in Sonderbeiträgen eingehender beschäftigen werden. Wie jeden Montag im Abendjournal hören Sie auch heute wieder den Sportexpress. Und wir senden ein Interview über die durchgeführte Semana Missionera in Peniel. Ihnen wünsche ich nun eine informative Stunde am Radio.

Wir beginnen mit den Nachrichten aus dem Ausland. Großbritannien kürzt seine Entwicklungshilfe für mehrere afrikanische Länder. Das berichtet The Guardian. Die britische Regierung will ihre bilaterale Entwicklungshilfe für mehrere afrikanische Staaten in den kommenden Jahren stark reduzieren. Nach Angaben des Außenministeriums sollen die Hilfen für Mosambik und Malawi bis 2029 um rund 90% sinken. Für Ruanda und Sierra Leone sind Kürzungen von etwa 80% vorgesehen, für Somalia fast 50%. Die Regierung begründet die Einschnitte damit, dass mehr Geld für den Verteidigungshaushalt benötigt wird. Gleichzeitig soll die Entwicklungshilfe stärker über internationale Organisationen wie die Weltbank abgewickelt werden. Nach Ansicht der Regierung lassen sich die verfügbaren Mittel dadurch effizienter einsetzen. Hilfsorganisationen kritisieren die Pläne jedoch scharf. Sie warnen, dass wichtige Projekte in den Bereichen Armutsbekämpfung, Gesundheit und Klimaanpassung gefährdet werden. Besonders Länder, die unter Konflikten oder schlechtem Klima leiden, könnten die Auswirkungen der Kürzungen deutlich zu spüren bekommen. Vor der Pazifikküste Mexikos hat sich der Tropensturm Fausto gebildet. Nach Angaben des US-Hurrikanzentrums befindet sich der Sturm mehrere hundert Kilometer südwestlich der Halbinsel Baja California, schreibt AP. Er zieht mit Windgeschwindigkeiten von rund 65 Kilometern pro Stunde in nordwestlicher Richtung über den offenen Ozean. Meteorologen rechnen damit, dass sich Fausto in den kommenden Stunden weiter verstärkt und zu einem Hurrikan werden könnte. Für bewohnte Küstengebiete wurden bislang keine Warnungen herausgegeben, da sich der Sturm voraussichtlich von Land entfernt. Gleichzeitig verliert der Tropensturm Elida im östlichen Pazifik weiter an Kraft und dürfte sich in den nächsten Tagen auflösen. Im Golf von Mexiko beobachten Wetterdienste außerdem ein Tropentief, das sich zu einem weiteren Tropensturm entwickeln könnte, Überschwemmungen erwartet. In den USA soll heute der frühere Drogenboss Ismael El Majo Zambada zu lebenslanger Haft verurteilt werden. Mit dem Urteil endet ein jahrelanger Rechtsstreit um einen der einflussreichsten Drogenhändler der Welt, schreibt The Straits Times. Der 76-Jährige war Mitbegründer des mexikanischen Sinaloa-Kartells und wurde 2024 nach seiner

von 15 Milliarden Dollar. Die Verteidigung beantragt wegen des hohen Alters und gesundheitlicher Probleme des früheren Drogenbosses die Unterbringung in einem Gefängniskrankenhaus. Über den Haftort entscheiden jedoch die US-Gefängnisbehörden. Der Japankäfer breitet sich in Norditalien weiter aus und bedroht Weinberge und Obstplantagen. Der aus Japan stammende Käfer verursacht nach Angaben von Fachleuten zunehmend Schäden in den norditalienischen Anbaugebieten, schreibt AP. Besonders betroffen sind die Regionen Lombardei, Piemont und das Aosttal. Die Insekten fressen die Blätter von Weinreben, Obstbäumen und mehr als 300 weiteren Pflanzenarten. Dadurch werden die Pflanzen geschwächt und die Ernteerträge gehen deutlich zurück. Der Japankäfer wurde in Europa erstmals 2014 nahe dem Flughafen Mailand-Malpensa entdeckt. Inzwischen gilt er in der Europäischen Union als prioritärer Schädling. Während sich der Käfer in Italien, der Schweiz und Deutschland bereits fest etabliert hat, hoffen Experten in Frankreich und Spanien noch auf eine vollständige Eindämmung. Zur Bekämpfung der Larven setzen Landwirte auf Thermophonfallen, Pflanzenschutzmittel und neue Methoden. Dazu gehört auch der Einsatz mikroskopisch kleiner Parasiten. Experten warnen jedoch, dass sich der Schädling ohne wirksame Gegenmaßnahmen weiter ausbreiten und die landwirtschaftliche Produktion erheblich beeinträchtigen könnte. Für Menschen stellt der Japankäfer keine Gefahr dar.

Willkommen zu den Nachrichten aus Paraguay. Gustavo Leite kehrt in den Senat zurück. Der paraguayische Senator Gustavo Leite beendet nach Berichten der Tageszeitung OI seine Tätigkeit als Botschafter Paraguays in den Vereinigten Staaten und nimmt in dieser Woche seinen Sitz im Senat wieder ein. Wie Kongresspräsident Basilio Núñez mitteilte, erfolgt die offizielle Rückkehr am Mittwoch. Ein neuer Amtseid ist nicht erforderlich. Mit Leites Rückkehr scheidet der bisherige Ersatzsenator Carlos Liseras planmäßig aus dem Parlament aus. Liseras hatte den Sitz nur vorübergehend übernommen und blieb gleichzeitig beurlaubter Präsident der nationalen Glücksspielbehörde CONACSAR, was von Verfassungsrechtlern kritisiert wurde. Zuvor hatte er den Platz von Hernán Rivas eingenommen, der wegen eines laufenden Justizverfahrens beurlaubt ist. Durch Leites Rückkehr wird der Posten des paraguayischen Botschafters in den USA erneut vakant. Paraguay erschließt neue Exportmärkte für Fleisch- und Milchprodukte. Der Präsident des Nationalen Tiergesundheitsdienstes SENACSA, José Carlos Martín, sieht gute Chancen, die Ausfuhren von Fleisch- und Milchprodukten weiter auszubauen. Wie ABC Color berichtet, laufen laut Martín derzeit Veterinärkontrollen mit Mexiko und der Türkei, die den Marktzugang für paraguayische Rindfleischprodukte ermöglichen sollen. Auch die Republik China auf Taiwan bietet großes Potenzial, insbesondere für Milchpulver und frische Milchprodukte. Allerdings erschweren die langen Transportwege den Export. Martín betonte, dass Paraguay bereits erste Geflügellieferungen nach Taiwan erfolgreich abgewickelt habe und das Land in diesem Jahr zum wichtigsten Absatzmarkt für paraguayisches Schweinefleisch werden dürfte. Zudem kündigte er für Anfang August Inspektionen aus der Türkei sowie Überprüfungen durch Chile und Ägypten an, um weitere Exportmöglichkeiten zu eröffnen. Moody's bestätigt Investment Grade für Paraguay. Die internationale Finanzagentur Moody's hat die Kreditwürdigkeit Paraguays erneut mit Baa3 und stabilem Ausblick bestätigt. Wie das Wirtschaftsportal

Ökonomia Virtual berichtet, hält das Land damit den Status als Investment Grade. Investment Grade bezeichnet alle Unternehmen und Wertpapiere, die von Moody's mit dreimal großes A bis Baa3 bewertet werden. Sie gelten als solide und investitionswürdig. Ausschlaggebend seien das anhaltend starke Wirtschaftswachstum, die niedrige Staatsverschuldung sowie eine solide Finanz- und Geldpolitik, heißt es. Für das laufende Jahr erwartet Moody's ein Wirtschaftswachstum von rund 4,5%. Positive Impulse sollen vor allem öffentliche Infrastrukturprojekte und private Investitionen bringen. Als Risiken nennt die Ratingagentur die starke Abhängigkeit der Wirtschaft von Wetterereignissen, insbesondere in der Landwirtschaft und der Wasserkraft. Gleichzeitig empfiehlt Moody's, die öffentlichen Finanzen und staatlichen Institutionen weiter zu stärken. Neben Moody's verfügt Paraguay auch bei Standard & Poor's über ein Investment Grade Rating, während Fitch den Ausblick weiterhin positiv bewertet. In Encarnación ist es nach der Verbrennung von Reifen zu einem Großbrand gekommen. Wie Avisecolor berichtet, hat sich am Sonntagabend ein Feuer nach einer Reifenverbrennung außer Kontrolle entwickelt. Der Brand brach im Stadtteil Boyacá aus und löste eine dichte Wolke aus giftigem schwarzen Rauch aus, die weite Teile des Viertels beeinträchtigte. Drei freiwillige Feuerwehreinheiten mit insgesamt 14 Einsatzkräften waren im Einsatz, um die Flammen unter Kontrolle zu bringen. Nach Angaben des Grundstückseigentümers hatte sich das Feuer versehentlich auf Lagerplätze mit weiteren Altreifen ausgebreitet. Verletzt wurde niemand. Die Staatsanwaltschaft wurde über den Vorfall informiert. Das Verbrennen von Reifen gilt in Paraguay als Umweltdelikt und kann mit hohen Geldstrafen oder, je nach Schwere des Falls, mit Freiheitsstrafen geahndet werden. Asunción verstärkt Müllabfuhr mit 11 neuen Sammelfahrzeugen. Die Stadtverwaltung von Asunción hat nach Angaben der Tageszeitung Oi ihre Flotte der Stadtreinigung um 11 neue Müllsammelfahrzeuge erweitert. Bürgermeister Luis Velho stellte die Fahrzeuge heute vor. Sie sollen die Müllabfuhr in den Stadtvierteln verbessern und den Dienst wieder stabilisieren. Nach Angaben der Stadtverwaltung erhöht die neue Flotte die Einsatzkapazität und ermöglicht eine bessere Abdeckung der Hauptstadt. Die Anschaffung kostete rund 13,6 Milliarden Guaraníes. Die Auslieferung der Fahrzeuge konnte erst erfolgen, nachdem der Stadtrat den Finanzabschluss 2025 genehmigt hatte, so der Bürgermeister. Diese Zustimmung war Voraussetzung für den Abschluss der Finanzierung mit den Banken. Die Opposition hatte das Beschaffungsverfahren zuvor wegen mangelnder Transparenz kritisiert. Die Stadtverwaltung verteidigte die Vorgehensweise mit der Dringlichkeit, die Müllabfuhr rasch zu verbessern.

Lokale Bekanntgaben, die heute vorliegen. Die Cooperativa Multiactiva Loma Plata veranstaltet eine Feria de Usados. Die Ausstellung der Gebrauchtfahrzeuge findet in der Casa Matriz Loma Plata statt, und zwar von Dienstag, den 21. Juli, bis Samstag, den 25. Juli. Alle Fahrzeuge werden zu Sonderpreisen angeboten, anschließend Fahrzeugtitel und mit vollem Tank. Weitere Informationen erhält man unter der Telefonnummer 0986 234 217, gezeichnet Ronny Giesbrecht.

Wir wiederholen eine Todesnachricht aus Friesland. Herr Wilhelm Meyer ist heute am Montag, den 20. Juli, im Alter von 82 Jahren, zu seinem Herrn und Heiland heimgegangen. Es trauern um ihn seine Ehefrau Elsie, seine Kinder Silvia Geiger und Uwe Meyer mit Familien sowie weitere Verwandte und Freunde. Die Trauerfeier für Herrn Wilhelm Meyer findet am Dienstag, den 21. Juli um 15 Uhr in der Kirche der MG Friesland statt, gezeichnet im Namen der Familie Uwe Meyer. Auf Wunsch der Familie spiele ich folgendes Lied.

Zum Wetter in Philadelphia. Der Himmel ist leicht bewölkt und die Temperatur beträgt 28 Grad Celsius. Die Höchsttemperatur heute wurde mit 29 und die Tiefsttemperatur mit 21 Grad Celsius gemessen. Die relative Luftfeuchtigkeit liegt bei 65%, der Luftdruck beträgt 1004 Millibar. Der Wind weht aus südlicher Richtung mit einer Geschwindigkeit von 5 Kilometern in der Stunde. Die Höchstgeschwindigkeit betrug 28 Kilometer pro Stunde. Die Wettervorhersage. Morgen erwartet uns ein Tag mit angenehmen Temperaturen, die im Laufe des Tages von 19 bis auf 27 Grad Celsius ansteigen. Der Himmel zeigt sich überwiegend bewölkt, der Wind weht aus dem Süden und wenn wir Glück haben, könnte es sogar ein bisschen regnen. Das steht zumindest in der Wettervorhersage der DINAG so geschrieben.

0: Und hier noch die Devisenkurse. Der US-Dollar steht im Ankauf auf 6020 und im Verkauf auf 6100 Guaraníes und der kanadische Dollar liegt bei 3500 zu 5100 Guaraníes. Der Euro wurde mit 6900 zu 7400 Guaraníes gehandelt, der brasilianische Real mit 1100 zu 1210 und der argentinische Peso mit 3 zu 6 Guaraníes. 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

Hiob 36, Vers 26. Siehe, Gott ist groß und unbegreiflich. Die Zahl seiner Jahre kann niemand erforschen.

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1: Willkommen zum heutigen etwas längeren Sportexpress mit unter anderem zahlreichen Interviews zum interkolonialen Volleyballturnier. Ich bin Simon Eitzen, los geht's! Interkoloniales Volleyballturnier beim DBN in Neuland. Zunächst die Abschlusstabellen. Herren, 1. MSV, 2. FSV, 3. PSV, 4. Sport Concordia Asunción, 5. DBN, 6. VSV, 7. Deportivo Estrella Friesland. Damen, 1. MSV, 2. CSCA, 3. DBN und 4. VSV. Im Folgenden hören Sie ein Statement von dem Leiter des DBN, Hans-Peter Franz, über das gelaufene Turnier.
2: Hallo. Heute können wir auf ein gelungenes Turnier zurückschauen, das wir in der vergangenen Woche in Neuland hatten. Nach einem halben Jahr intensiven Planen und schon im vorigen Jahr mit vielen Vorbereitungen angefangen, haben wir es genossen, ein Turnier in Neuland zu haben. Wir haben die Gelegenheit auch genutzt, vom Club aus unsere Installationen zu erneuern, damit wir auch unsere Gäste vernünftig bedienen konnten. Wir haben auch andere Vorbereitungen gemacht. Dann war der Pronostico, dass es Nordsturm würde geben. Dann dachten wir, der Pronostico würde vielleicht nicht ganz so recht haben, wie er war, aber wir mussten dann doch zugestehen, dass während dem Programm ein sehr heftiger Nordsturm war. Damit mussten wir fertig werden. Wir hatten eine schöne Atmosphäre. Die ersten 2-3 Tage weniger Publikum, aber die letzten 2 Abende waren doch ziemlich viel Publikum gekommen und wir konnten ein schönes Fest genießen. Die Spiele waren hart umkämpft, waren die Spiele interessant. Interessant war auch, dass wir die Positionstabelle ändern konnten, dass wieder andere Sieger wurden wie in den vergangenen Jahren. Es ist immer gut, wenn auch da die Clubs sich austauschen, dass mal andere gewinnen und andere verlieren. Sonst würde ich mir noch einmal bedanken bei all die dabei gewesen sind, an die leitenden Personen, auch von den anderen Clubs, an den Leitern Osvaldo Dirksen, der bei den Planungen dabei war, und auch besonders an mein Direktorio von DBN, dass sie da konnten ein schönes Fest organisieren und durchführen. Und auch an unseren himmlischen Vater danken wir, dass er uns getragen hat, dass er uns beigestanden hat und dass keine größeren Unglücke passiert sind, so dass wir da konnten eine gute Turnierswoche durchführen.
1: Als nächstes hören Sie nacheinander Interviews mit folgenden Personen. Als erstes Guido Penner, Spieler der MSV Herren, dann Ivan Reimer, Spieler der FSV Herren, Trainer Frank Regier von DBN, Henry Klaassen, Spieler der PSV Herren, dann Pedro Schmidt, Spieler von DEFE, dann Adriana Ediger, Spielerin von CSCA Damen und zum Schluss VSV-Spielerin Sally Unruh.
3: Guido, ihr habt es als MSV geschafft, das interkoloniale Volleyballturnier zu gewinnen, sowohl bei den Damen als auch bei den Herren. Wie habt ihr es geschafft, bei den Herren bei diesem Turnier so stark aufzutrumpfen? Nach dem Menefipa-Turnier, das ihr ja gewonnen habt, habt ihr in diesem Turnier alle Spiele gewonnen. Was war entscheidend für den Erfolg?
4: Ja, wir haben es als Merno Sportverein in diesem Jahr nach einigen Jahren endlich mal wieder geschafft. Ich denke, entscheidend für diesen Sieg waren natürlich viele Übstunden, in denen jeder der Spieler viel Disziplin gezeigt hat für körperliche und auch für mentale Vorbereitung. Und ich denke, in unserer Mannschaft haben wir in diesem Jahr einen sehr großen Kampfgeist beobachten können. Und auch wenn es dann in den Spielen darauf ankam, bemerkte man ein hohes Maß an Konzentration. Und natürlich war noch eine gute Zusammenarbeit mit den Trainer und den Spielern bei den Übstunden und auch bei den Besprechungen und in den Spielen notwendig, um dieses Ziel in diesem Jahr zu erreichen. Natürlich sind wir alle sehr froh, dieses Turnier endlich wieder gewonnen zu haben. Es waren mittlerweile von 2017 einige Jahre, in denen wir es nicht für uns entscheiden konnten, in denen der Männer Sportverein es nicht für sich entscheiden konnte. Und mein großes Ziel für dieses Jahr war es auch, das interkoloniale Volleyballturnier sowie auch das Menefipa-Turnier zu gewinnen, da ich einige Jahre im Sport Concordia als Spieler tätig war und in diesem Jahr zurückgekommen bin, wollte ich gerne dem Männersportverein dabei helfen, auch dieses Turnier endlich mal wieder für sich zu gewinnen. Und jetzt sind wir natürlich alle sehr froh und freuen uns auf dieses Volleyballjahr, das wir hatten.
3: Ivan, ihr seid als Herrenmannschaft beim Turnier Zweiter geworden. Wie groß ist die Enttäuschung? Ihr habt nur das letzte Spiel verloren, sonst alle anderen Spiele gewonnen. Oder seid ihr am Ende einfach froh, Vizemeister geworden zu sein?
5: Wir hatten nicht unbedingt jetzt voll damit gerechnet, das ganze Turnier zu gewinnen. Wir haben MSV nicht unterschätzt. Wir wussten, was für ein gutes Team sie haben. Natürlich sind wir enttäuscht, dass wir nicht den Sieg da auch noch erreichen konnten und da den Pokal für den ersten Platz dann heben durften. Aber der MSV hat einfach besser gespielt. Wir hatten nicht ganz so viele Lösungen zur Hand, um die Punkte zu machen, die wir machen mussten. Unsere Stärke, würde ich meinen, ist auch nicht nur, dass wir 6 gute Spieler haben, sondern dass wir 14 gute Spieler hatten. So, dass wir, wenn auch immer einer von unseren Spielern jetzt zum Beispiel nicht so eine gute Situation hatte, nicht so einen guten Tag, dann kam ein anderer Spieler von draußen rein und es ging einfach genauso weiter, wenn nicht besser. Ja, wir haben einfach gut geübt, wir haben uns zusammengespielt.
6: Mit Blick auf die Zukunft, was denkst du, könnte man noch besser machen im Team und eben auch sportlich gesehen?
5: Ich denke, in Zukunft sollten wir uns ein bisschen mehr darauf fokussieren, dass wir auch wirklich aus jedem einzelnen Ball versuchen, einen Punkt zu machen. Dass auch wenn der Ball nicht schön kommt zu dem Angreifer, für den Attacante, da geht immer noch mehr rauszuholen bei uns. Wir hatten in den letzten Jahren schon noch ein sehr junges Team und das ist in diesem Jahr noch jünger geworden. Mehr erschafft oder mehr errungen als im Jahr davor. Das ist schon mal ein Fortschritt. Und solange da Fortschritt ist, ist die Situation gut.
1: Herr Regier, wie blicken Sie auf
6: das interkoloniale Volleyballturnier als DBN-Trainer zurück von der Herren- und der Damenmannschaft? Fakt ist, DBN war Gastgeber. Die Herren schlossen das Turnier auf Platz 5 von 7 ab, die Damen auf Platz 3 von 4. Wie ordnen Sie das Turnier nun mit Blick auf die beiden Neuländer-Teams ein?
7: Dieses interkoloniale Volleyballturnier hat uns mehrfach gezeigt, wo unsere Stärken und Schwächen sind, woran wir noch mehr arbeiten müssen und auch wo wir momentan in der emotionalen Intelligenz liegen.
6: Was würden Sie generell sagen in Bezug auf beide Mannschaften? Läuft gut im Team und auch spielerisch gesehen mit Blick auf die Zukunft, auch auf das nächste Jahr? Und was kann oder sollte noch verbessert werden?
7: Also als ich im Dezember diese Arbeit übernommen habe, habe ich mir 7 Ziele vorgenommen. Also 7 Werte wollte ich vermitteln. Und das sind folgende: Teamgeist, eine vorbildliche Leiterschaft, Motivation, Durchhaltevermögen, Einsatz, Disziplin und Vertrauen. Und ich kann sagen, in diesen letzten Monaten sind wir in einigen Bereichen sehr gut geworden. Ich bin richtig stolz auf meine Teams, dass wir da gewachsen sind. Natürlich, in all diesen 7 Bereichen ist noch sehr viel Platz nach oben, aber man konnte förmlich sehen, wie sie sich entwickelt haben. Die Resultate sind leider nicht immer ganz ausgefallen, wie wir wollten, aber doch konnten wir gemeinsam im Prozess wachsen.
6: Henry, ihr seid als Herrenmannschaft des Paratode Sportvereins am Ende Dritter geworden. Wie blickst du generell auf das Turnier zurück? Würdest du auch sagen, dass euer erstes Spiel euer schwächstes war?
8: Ja, definitiv war das unser schlechtestes Spiel, weil wir nicht mal ansatzweise auf das Niveau kamen, das wir uns vorgestellt und wofür wir uns vorbereitet hatten. Trotzdem muss man auch sagen, dass das erste Spiel gegen den Invicto-Campeon von diesem interkolonialen Volleyballturnier war, gegen Loma Plata. Aber trotzdem wollten wir da etwas Stärkeres zeigen. Wir hatten einige bei uns beim PSV einige gesundheitliche Rückschläge oder einige Spieler hatten gesundheitliche Rückschläge. Trotzdem, finde ich, haben wir uns gut geschlagen am Ende.
6: Was man in eurem letzten Spiel gegen Concordia gut erkennen konnte, war, wie die Abläufe während eines Aufbauspiels bei euch sehr gut aussahen und es kam einem von der Seite so vor, als ob ihr gut eingespielt seid. Ist das ein Schwerpunkt, etwas, auf das ihr bewusst achtet, wenn ihr euch für so ein Turnier vorbereitet?
8: Ja, also grundsätzlich zählt ja, dass man eine gute Annahme oder Rezeption hat, um gute Spielabläufe oder einen guten Spielaufbau zu machen. Und wir haben im Minifipa gemerkt, dass wir oftmals nicht eine gute Annahme hatten und somit nicht einen guten Spielaufbau machen konnten. Und darauf haben wir dann in den Vorbereitungen für das Interkolonial mehr Gewicht gelegt. Und das, denke ich, hat sich dann auch besonders im letzten Spiel gegen Concordia gezeigt.
6: Pedro, das Turnier ist zu Ende. Ihr von der Herrenmannschaft des Vereins Deportivo Estella Friesland seid am Ende Letzter geworden. Ihr habt zwar alle Spiele verloren, aber immerhin 2 Sets gegen Volendam gewinnen können. In einigen weiteren Sets habt ihr auch die 20-Punkte-Marke erreicht oder knacken können. Was stimmt dich dabei oder auch sonst, was vielleicht den Team-Spirit angeht oder das Sportliche positiv mit Rückblick auf das Turnier aus eurer Sicht?
9: Ja, genau. Wie du schon sagtest, das Turnier ist zu Ende und haben dann nicht viel was erreicht vom Gewinnen her. Aber ich muss sagen, dass das Team eigentlich sehr positiv war, auch in den meisten Spielen, weil wir mehrere Sets auch sind, genau bis 20 oder so gekommen sind. Und ja, ich glaube, wir haben das sehr genossen, auch als ganzes Team zusammen. Ich glaube, wir haben viel zu verbessern. Und was soll ich sagen? Ich glaube, am meisten eigentlich unsere Rezeption. Da müssen wir sehr anarbeiten. Und zack ist, da haben wir sehr viel verloren, sehr viele Punkte einfach geschonken. Und das waren auch meistens gerade die Differenzen, was wir dann hatten mit den Equipo Contrario. Aber im Generellen, wir haben viel zu üben im Ganzen. Ich glaube, uns fehlt das eigentlich, dass wir mehr zusammen üben können. Das passt manchen meistens nicht so, dass das ganze Equipo kann dabei sein. Wir versuchen das so sehr als möglich, aber es ist halt schwierig, weil auch viele arbeiten. Und ich glaube, uns fehlt ein bisschen mehr Zeit zum Praktika und dann ganz gezielt auch auf Rezeption, Zake und Apodio.
3: Adriana, ihr habt als Concordia Damenmannschaft das Turnier auf dem 2. Platz beendet. Wie war und ist die Stimmung in eurer Mannschaft mit dem Trainerteam nach dem letzten Spiel?
10: Ja, zuerst will ich den Mädchen von Loma Plata beglückwünschen. Die haben ein sehr gutes Partido gespielt. Und für uns ist dieses Resultat vom letzten Spiel eine große Motivation, um weiter zu trainieren und nächstes Jahr dann stärker zu sein.
3: Was würdest du sagen, war bei diesem Turnier positiv, was eure Mannschaft angeht und sportlich gesehen, wie eure Mannschaft gespielt hat? Was würdest du sagen, sind Sachen, auf die man stolz sein kann? Ihr habt ja auch immerhin bis zum letzten Spieltag alle beiden Spiele gewonnen und die Möglichkeit gehabt, Erster zu werden.
10: Ja, das war ein schönes Turnier und etwas ganz Positives von unserer Mannschaft ist, dass wir uns immer sehr gut verstehen, auch wenn die Resultate nicht ganz so waren, wie wir es wollten.
3: Sally, als Damenmannschaft des Fulnamer Sportvereins habt ihr das interkoloniale Volleyballturnier auf dem letzten Platz abgeschlossen. Alle 3 Spiele habt ihr mit 0-3 Sets verloren. Wie schade war es euch, gerade auch gegen Gastgeber Neuland in eurem letzten Spiel nicht noch ein Set gewonnen zu haben? Ihr führtet da ja zum Beispiel in Satz Nummer 3 mit 21-19.
11: Für uns war es eine große Freude, dass wir uns für das interkoloniale Volleyballturnier klassifiziert haben. Als letztes Mal waren wir mit der Damenmannschaft auf dem Interkolonial 2023 in Paratodo dabei. Daher war es für uns eine besondere Ehre, den Fulnamer Sportverein auch als Damen auf diesem Turnier Neuland zu vertreten. Und zu der Frage, es war uns auf jeden Fall sehr schade, dass wir gegen Neuland nicht gewinnen konnten. Besonders gerade, wie erwähnt, im 3. Set. Aber auch bei den anderen beiden Spielen gegen den MSV und auch Sport Concordia hatten wir uns bessere Resultate erhofft. Wir vom Fulnamer Sportverein hatten in diesem Jahr ein sehr schweres Jahr. Damit meine ich, dass wir von Anfang an wenig Spielerinnen hatten oder waren. Dieses machte das Training immer zu einer großen Herausforderung. Wenn man diese ganze Situation betrachtet, kann ich nur sagen, dass wir dieses Turnier gut abschließen konnten. Niederlagen tun weh. Aber daraus kann man lernen und ich möchte diese Gelegenheit hier einmal nutzen und mich beim Deportivo Boquerón Neuland und auch der Kolonie Neuland für die herzliche Aufnahme bedanken und auch für die gute Organisation des Turniers. Vielen Dank.
1: Sie hörten einen Vertreter jedes Vereins, der am interkolonialen Volleyballturnier teilnahm. Dann noch wie angekündigt die Kategoriesieger und Zweiten des lokalen Fußballturniers, das Agrifub genannt wird. U8 TKW vor MSV, U10 MSV vor FSV, U12 TKW vor Porvenir, U14 Porvenir vor Triste Febrero, U16 FSV vor Porvenir, U14 Mädchen Porvenir vor Jalvisanga. Nationaler Sport, Joshua Dirksen gewinnt Sprint Race und geht in Future Race leer aus. Der Paraguayer wurde am Wochenende im Rahmen des Formel-2-Wettbewerbs, wobei diesmal in Budapest gefahren wurde, im Rennen Sprint Race Erster und sammelte damit 10 Punkte. Im Hauptrennen Future Race endete Dirksen im Mittelfeld und blieb da ohne Punkte. Internationaler Sport, Fußball-WM, Spanien ist Weltmeister. Bei der diesjährigen Fußball-Weltmeisterschaft der Herren, die in den USA, Kanada und Mexiko stattfand, siegte Spanien gestern im Finale gegen Argentinien 1-0. Das Spiel endete nach 120 Minuten, in denen Spanien die dominantere Mannschaft war. Für Spanien ist es der erste WM-Titel seit 2010. Formel 1, hier die ersten drei Plätze des gestrigen Hauptrennens im Rahmen des großen Preises von Belgien. Erster Kimi Antonelli für Team Mercedes, zweiter Charles Leclerc für Ferrari, dritter Max Verstappen für Red Bull. Bis hier für heute, bleiben Sie sportlich aktiv.
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12: In der letzten Woche wurde die Semana Missionera in der Ortschaft Peniel durchgeführt. Rückblickend geben Mario Enz und Heim Töfs von der Seelsorgeabteilung von Radio ZP30 einige Eindrücke über diesen Einsatz. Auch Juliana Kehler lässt die Hörer teilhaben an ihren Erfahrungen. Das Gespräch führte unsere Korrespondentin Hildegard Batista.
13: Von der Seelsorgeabteilung von Radio ZP30 ist wird eine Semana Missionera durchgeführt in der letzten Woche. Jetzt sind die Tränen gekommen. Ich habe als Gesprächspartner Mario Enz und Herrn Theus von der Seelsorgeabteilung. Erst einmal Mario, der Weg ist zu Ende gegangen. Sie sind jetzt die Tränen gekommen. Was würdest du in der Rückblick einmal sagen, ob der Dau, was die dort in Peniel wäre?
14: Also wir sind sehr mutig zurückgekommen, dass wir eine sehr positive Erfahrung wir haben eine sehr positive Gruppe gehabt, eine sehr junge Gruppe auch das Mal. Und dort hat dazu beigetragen, dass eben viel Energie und sehr viel Bereitschaft wie auch allerhand unterstellen. Und dort hat uns da sehr gut gegangen, wie ich glaube, dass wir den passenden Ort auch für diese Zeit, wenn es dort vom Wetter her eben auch der Wind ziemlich seine Welle hat. Und wir hatten da eine Plage, wo wir ziemlich mit Bosch umgeben wären, so in dem Sinne doch ein bisschen geschützt wären. So. Und allem sei wir einfach, dass Gott das Wetter so geführt hat für die Gruppe, die wir da hatten, für den Ort, den wir hatten, das Wetter, das wir da hatten, so, dass wir da wirklich Wetter sehr dankbar sind für das Erlebnis, das wir da haben können.
13: Man stellt sich auch Ziele, da man hat auch seine Vorstellungen von seinen Jahren, wann man sie wieder rüttfährt. Wenn wir denn, können wir denn etwa auch erreichen, können wir da durchführen, was die geplant haben?
15: Unsere Ziele sind immer, dass wir einmal ganz an erster Stelle das Wort Gottes verbreiten, dass wir den Menschen Jesus präsentieren, wie leider sehr viel Gewicht ab Tschenja, wann die Tschenja sind und dass wir waren diese Runde. Und die andere Sache ist auch, dass wir die Freiwillige, dass die auch ein bisschen ins Ende bleiben haben. Da muss ich, wenn die drei kommen, dass die eine Ohne haben, was ist, Gott sei Dank wird verbreitet, wir sind hier so bequem und ja eins, wenn wir hier bloß und ja eins sind, und wenn das dann so eine Stelle ist, man schläft nicht so zuerst, man, das ist einfach ganz gut an, dass man, macht sich durch eine Gruppe nennen wollen, dass alles hat, alles seine Ziele, dass die Jahre, was da fort, mitfährt, dass die für sein Leben auch mitnimmt. Und ich glaube, dass das erreicht wurde. Ja.
13: Wie viele Leute immer schwierig sind und von wo kommen denn etwa?
14: Ja, wir hatten alles top 21 Personen dabei. Und dort wäre so, wir sind ein 10 Jahre jung nach Mann und ein 13 Jahre Mädchen. Das andere wäre alles, ja, dann wäre noch ein Mädchen, was auch zwei Mädchen, was noch meist 18 wäre. Also alles top so plus minus Feier. Was noch nicht volljährig wäre. Die Ehe wäre erwachsen, und dort wäre die Gemeinde hier, die Männer, die Fernheim. Da wäre ein paar Mädchen, die aus der Indianersiedlung gekommen. Also, wir hatten eine Klettfrüh mit. Und uns Kollege aus Jalusanga, der Metro Gossen, der wäre auch dabei. Und sonst wäre da auch noch Personen aus Orketta, wäre die eine Rest. Drei Männer und ein Jung, den sie dann mit hatten. So, dort wir an etwa der Gruppe, und das heißt, sei die meiste wäre Jugendliche, und, so, dort wir auch immer, wir uns immer einen Wunsch und Anliegen, junge Menschen mit haben, und dort haben wir, wenn diese Reise erleben konnten, dort hat uns wirklich sehr viel Freude gebracht.
13: Herr Theus, waren die so eine fremde Gegend, wenn man so sagt, fort, wer war die da abgenommen?
15: Wir waren sehr positiv abgenommen, einmal von der Schule da, von der Internat, da wir hier die Vertreter, kann man sagen, die in Cargado da, ja, die, wo da wohnt, die hat alle Stuhl rein, die Leute noch eins, die nehmen sie ab, und der Pastor, wo da wir. Und dann war auch die Städte, wo wir dann hinfuhren, wir nicht drei Plätze, einmal durch Tyskreip, Peniel, und dann in Pirisal. and dann ob du bi der Schalope du bi la Prinzessa ja. Und war es sehr positiv abgenommen, besonders bei den Hilfsbesuchern, wo wir dann Besucher mögen. Die wird es sehr damit bei, und jetzt stand besonders im Pedisal, wo die Menschen sich frei nehmen, dem Dach, wo wir durchhören, mit dem Nummer, wo wir dann mit ein Programm, geistliches Programm, und nach Spelz. Und gerade die Menschen, Tänien, Jugendliche, alles wieder, wenn wir denken, und wir uns abgenommen haben, sehr geht.
13: Und wurde bestimmt das Programm dann, dieses Podium, und wenn man sich denkt, dass nur viele Jugendliche mit dabei wären, wurde der irgendwie darauf vorbereitet, auf diese Aktivität, wie sie das tut?
14: Donnerstag fuhr wir hier zum Morgen los, und nun hat wir das erste Tänien-Programm auf dem Hof da. Und nun, da wir dann ein Zeit haben, wo wir an ein bisschen vorbereitet auf die Hausbesuche, was wir dann Freitag zum Morgen gemacht haben. Da habe ich dann, sind wir eine Hisa rundgefahren, habe Besuche gemacht, mit Menschen geredet, den evangelisiert, gebet. Freitag, Nachmittag, muss ich dann ein Tänien-Programm in Pirisal selbst. Habe da dann auch vorher auch die Menschen alle eingeladen und da habe ich auch eine feine Gruppe Menschen gekommen. Freitag, aber noch und wie dann, war da eine Angst, um zu verpüsten, um Kräfte zu sammeln, wenn es noch und wie dann, so mehr oder weniger den ganzen Tag da ab La Princesa mit verschiedenen Aktivitäten dort, wie Tänien-Programme, da hat wie Gottesdienste mit jungen Menschen, mit Erwachsenen, mit den Familien. Da wie ein frühes Programm noch abhört. Natürlich als Footballspieler und so eine Sache sind auch einmal alle in dabei. So nach dem Morgen, wie wir dann einen Gottesdienst von Peniel mit dabei. So, da habe ich verschiedene Beiträge beim Gottesdienst. Wie weit, dass das vielleicht manchmal Situationen gibt, wo manche sich von der Gruppe überfordert fallen, in dem Sinn, dass man manchmal vielleicht nicht gut weit wird. Was soll ich nicht tun, wo soll ich nicht fair? Aber ich glaube auch, dass zum Teil ist es ein Teil von Missionsfleisch, dass man nicht einmal alles fair ganz genau weiter kann. Was erwartet einem? Was man macht, was nicht? Wir geben einmal Vorbereitung hier für die Reise, wo wir an die Sachen mit erklären, ungefähr das Programm erklären, wo das geplant ist. Und auch diese Schulung, die wir machen für die Hausbesuche, so dort ist alles dabei. Aber dann sind immer Sachen, die hat man, kann man nicht fertig planen. Und dann muss man eben sich darauf verloten, dass der Herr Jesus uns helfen wird und wie uns der Reitstall zum Brücken lassen.
13: Gab es dort besondere Herausforderungen an diesem Jahr?
15: Eine Herausforderung ist ja immer, wie die Gruppe sich tippt, wie sich alle verstehen. Und ich glaube, das hat sehr gut geschafft, diese Runde. Und der andere ist ja auch in diesem Fall halt wie mit Krankheiten sehr wenig zu tun. Und dann wird eine Nacht mit Dallawein, Sireper, also wieder Klinik hätte. Und auch, wenn man dann die Aktivitäten verdeilt, wer wird das tun, wer wird das tun. Diese Runde hat wie einfach sehr viele Talente. Wir haben welche gehabt, wo wir sind, welche gehabt, wo wir dann einfach mussten fief. Und eine Gruppe, wenn sie nicht Spanisch können, und so, und da. Die wollen eben nicht vorab kommen, ja. In dieser Runde wird es ganz anders. Da wird hier nicht leider.
13: Und hat man geplant, sehr was in diesem Jahr noch einmal zu wiederholen?
14: Ja, im Prinzip planen wir immer in den Winterferien einmal einen Einsatz zu machen, Ende Dezember. Dann auch Anfang Dezember. Dann ist hier die ganze Bewegung von Weihnachten und so erst im Dezember. Und so eine gute Gelegenheit, einmal mit dieser guten Botschaft die Heime zu besiedeln von einer Siedlung. So wie Welle, und man hat das so lenkt, weil wir im Dezember war da ein Einsatz machen und mochte nun einmal allen mitmachen, die sich das nicht anhören, dass man sich selbst auch überlegt, auch mal dabei zu sein und das mit zu erleben. Und so dann auch mal zu sehen, was das aussieht, auf andere Städte hier im Chaco. Und dort ist immer eine gesehene Zeit. Wir haben dort bei uns bei nu immer sehr erlebt, dass die, was dabei wieder gesehen worden sind. Und dort ist einfach Gottes, Gott seine Ort, auch ab dieser Ort mit uns, Chakenia, seit mal hier, wieder zu oben.
13: Ja, Mario, eins hat das gerade erwähnt, mit der Einladung auch für den nächsten Missionsweg. Herr Teus, was würdest du den Menschen sagen, was nun nicht dabei wäre, und sich über überleihen, vielleicht doch mal mit dabei zu sein?
15: Ja, wir hören immer von Menschen, die sagen, ich kann nicht Spanisch, ich kann, ich spreche nicht, und deswegen fahre ich nicht mit. Und das hat über sehr wenig zu sagen, wenn es klar, man, das ist besser, wenn man das kann, ist einfacher, manchmal mehr mit. 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Wie wir in diesem Volk sehr verfeiert waren, dass das manchmal haben wir im Juli ist hier heute und das morgens. Und hier wird das irgendwann mal Kurbanen schlupfen, wie wir drei Stunden notwendig, aber das haben wir sehr schmackert waren, wie sehr erfreut und So that as China utred, and that yet nicht bloß am Wort habe ich alles erreicht mit jahren Menschen, that yet habe ich erreicht mit der Gruppe davor, die so ja viel die sind hier sehr dankbar, dass die Menschen gehabt haben, wenn sie die Hand damit einmal eine ganz andere Sicht über das Wort als Mission. Und ich kann auch was zu beitragen. Normalerweise kommen die so ja für die
16: Juliana Kille von der deutschen Abteilung von Radio ZB30 war auch mit dabei. Sie gibt uns kurz einige Eindrücke über diese Tage der Semana Missionera.
17: Ja, auch ich nutzte in der letzten Woche die Gelegenheit, bei der Semana Missionera mitzumachen. Es war das erste Mal, wo ich bei dieser Reise mit dabei war und ich muss sagen, im Nachhinein bin ich sehr dankbar, dass ich mitgefahren bin. Zu meinen Aufgaben gehörten unter anderem das Filmen, also ich habe Videomaterial gesammelt, das später genutzt wird, um ein Resümen der Reise zu machen. Zum anderen habe ich Kindergeschichten vorbereitet, um bei Gelegenheit diesen den Kindern erzählen zu können. Für mich persönlich hat mir diese Reise einen großen Segen bereitet. Gottes Wort und seine Liebe mit anderen Menschen teilen zu dürfen, ist wirklich ein Privileg. Ein Beispiel davon, am Samstag besuchten wir die Nivaclé-Siedlung La Princesa, wo wir unter anderem ein Kinderprogramm brachten, Jugendstunde und Frauenstunde veranstalteten und auch Fußball spielten. Hier durfte ich auch mein Zeugnis erzählen, wie auch die Kindergeschichte bringen. Später sprach eine der Frauen zu mir und sagte, wie gesegnet und zufrieden sie wären, dass wir sie dort besucht hätten und mit ihnen Gemeinschaft gepflegt hätten. Dies hat mich persönlich auch besonders ermutigt, dass die Arbeit, die wir geleistet haben, nicht umsonst war, sondern dass es den Leuten Freude gebracht hat. Und auch hat es mich ermutigt, weiterhin Gottes Liebe zu teilen, wo man kann.
12: Sie hörten Mario Enz und Hein Töfs von der Seelsorgeabteilung von Radio ZB30 sowie auch Juliana Kehler über die durchgeführte Semana Missionera in Peniel.

Am Schluss dieser Sendung hier noch einmal die aktuellen Wetterdaten. Der Himmel ist teilweise bewölkt und die aktuelle Außentemperatur beträgt 26 Grad Celsius. Die Luftfeuchtigkeit liegt bei 65%, der Luftdruck beträgt 1005 Millibar und der Wind weht mit 5 Stundenkilometern aus südwestlicher Richtung. Das war das Abendjournal. Hier geht es im Programm weiter mit das Kinderprogramm Schatzgrube Bibel. Um 19.30 Uhr folgt die Sendung Winke für Frauen und um 20.27 Uhr endet der deutschsprachige Sendeblock mit den Segensworten am Abend. Ich verabschiede mich und wünsche Ihnen nun einen schönen Feierabend. Auf Wiederhören!

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1: 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Das sind bei Zivitier die paraguayischen Nachrichten.

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Ich bringe euch die Wirtschaft, der Getreidepreis von dem Chicago Markt. 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Von dem Wetter von der Kolonie Sommerfeld in Umgebung informiere ich, dass der Wetterdienst uns für morgen Dienstag eine Lichttemperatur von 19 und eine Höchsttemperatur von 31 Grad voraussehen. 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
1: 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Also, Paulus sagt hier ans Bürgerrecht, es nicht ob diese Ehe, dort ist im Himmel. Und von du her, von diesem Himmel, erwart wie ob Jesus, der wird uns kum holen, denn er wird diesen Leib der Niedrigkeit, unseren verbrechlichen, unseren kranken Körper, wird er umwandeln in den gleichförmig merken mit sein Leib der Herrlichkeit. Wenn wir Offenbarung lesen, dann das erste Kapitel, du lest wie, wir wollen das nicht lesen, aber du lest wie, wie herrlich Jesus ist. In uns Leib wird den gleichförmig sein, nicht krank so, aber so viel, dass wir am du erkannt haben, dass wir am du sein können. Die das wird ganz schön. Und das kann heute auch die Kraft, mit was ich auch alles sich unerschmieden kann. Den Tag, weil ich nehme, ist 1. 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Den werden wir uns hören und von du erste Predigt auch. 1. 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Ich lese einmal Bad Vers 18. Dort sage ich, ich will euch aber, Brüder, nicht in Unwissenheit lassen über die Entschlafenen, damit ihr nicht traurig seid wie die anderen, die keine Hoffnung haben. Denn wenn wir glauben, dass Jesus gestorben und auferstanden ist, so wird Gott auch die Entschlafenen durch Jesus mit ihm führen. Denn das sagen wir euch in einem Wort des Herrn. Wir, die wir leben und bis zur Wiederkunft des Herrn übrig bleiben, werden den Entschlafenen nicht zuvorkommen. Denn der Herr selbst wird, wenn der Befehler geht und die Stimme des Erzengels und die Posaune Gottes erschallt, vom Himmel herabkommen und die Toten in Christus werden zuerst auferstehen. Danach werden wir, die wir leben und übrig bleiben, zusammen mit ihnen entrückt werden in Wolken zur Begegnung mit dem Herrn in die Luft, und so werden wir bei dem Herrn sein alle Zeit. So tröstet nun einander mit diesen Worten. Also hier schrift Paulus einmal unter Thessalonicher. 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Das erklärt er hier in Vers 14. Denn wenn wir glauben, dass Jesus gestorben und auferstanden ist, so wird Gott auch die Entschlafenen durch Jesus mit ihm führen. 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Aber dadurch, dass Jesus nicht abgestorben ist, können wir uns dort sicher sein, dort, der Menschen wird in Arm entschlafen sein. Auch wollen wir arm sein. 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

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Und ich denke, das ist ein Trost für der Wort von ihr. 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Wir haben schon Vorteil. Wir wollen alle zu Glück den Herrn Ende Wolken sein. Und dann kommt hier ein ganz besonderer Ausdruck, Vers 17, der letzte Port. Und so werden wir bei dem Herrn sein, alle Zeit. Wir wollen bei Gott sein, alle Zeit. Wir haben Jesus, alle Zeit. Denkt uns ganz besonders. Wir leben hier auf dieser Erde. Auf dieser Erde gibt es dort Schmerzen. Auf dieser Erde gibt es dort Probleme. Dort gibt es einen täglichen Kampf. Wir wollten dort. Wir sollen uns dort immer wahrer denken halten. Wir sollen immer wahrer darüber reden, dort Jesus kämpft. 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In wann viel kämpft? Dann wo wir am Entgegen tragen, eine Wolken am Begegnen, wenn wir wollen wie am sein, alle Zeit. 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Diese Erde, wir sind hier von der schon da, wenn man diese Posaune stur ist, wird uns hostig wachen um wollen. Wir wollen wie den Herrn sein, alle Zeit. Sagt er in Vers 18 nun, so tröstet nun einander mit diesen Worten. Diese wird sollen für uns ein Trost sein. Und wir sollen uns umsichtig mit dieser Wieder trösten. Vielleicht schon da wurde vielleicht, jo, absteht nicht, wie uns trösten, aber vielleicht soll das falsch für uns, vielleicht schon da sagen, ermahnt euch einander mit diesen Worten. Dort uns herkämmt. Wenn wir uns umsichtig ermahnen, uns umsichtig Motor spielen, dort wird ermahnen meint, dort wir nicht abgeben, dort wir abchecken, ab diesen da, wie verweichen, dort wie täglich uns Leben durchhaben einstellen, diesen darf, reut entgegen zu gehen. Ich denke, das ist auch einmal gut, dass wir hier einmal ein bisschen erklären, wer dort mit der Entschlafene ist. Dort ist nicht, dass der Entschlafene nicht einfach ganz schlupen. Wenn wir die Geschichte lesen von Jesus in der Kreuzigung, des Schächer und Kriegs, was Jesus du im Glauben annehmen wird, du sagst Jesus da am, von der und noch warst du mit mir im Paradies sein. Aber der ist noch nicht abgestuhen. Der Leib von diesem Schächer, der ruht noch immer. 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Aber du kämpft einen Zeitpunkt oder kriegt wie diese Wiederkunft, wo Jesus vom Himmel kämpft und wo wir an meine Wolken begegnen. 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In 1. 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Also hier geht dort kracht von diesem Moment, kracht von diesem Tag, wo Jesus wahrkommt. Du sagst dort plötzlich, in einem Augenblick, zu der Zeit von dieser Posaune, du wollen dort abstehen, die wollen in nien Leib kriegen, der du unverweslich ist. In wieder wir leben, wir wollen einen verwandelten Leib kriegen. Also, die sind alle in Gemeinschaft mit den Herrn, im Geist, weil er noch nicht diesen herrlichen Leib, von dem wir in Philippa 3, Vers 21 lesen sollen. Den kriegen wir alle zu Glück. Wie der wahre Kampf Christi. Also ich muss gerade einmal das Engst hier wahre holen, taubfuhren. 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

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Sech von den Zeiten und Zeitpunkten aber braucht man euch, Brüdern, nicht zu schreiben. Denn ihr wisst ja genau, dass der Tag des Herrn so kommen wird wie ein Dieb in der Nacht. Wenn sie nämlich sagen werden, Friede und Sicherheit, dann wird sie das Verderben plötzlich überfallen, wie die Wehen eine schwangere Frau, und sie werden nicht entfliehen. Ihr aber, Brüder, seid nicht in der Finsternis, dass euch der Tag wie ein Dieb überfallen könnte. Ihr alle seid Söhne des Lichts und Söhne des Tages. Wir gehören nicht der Nacht an, noch der Finsternis. So lasst uns auch nicht schlafen wie die anderen, sondern lasst uns wachen und nüchtern sein. Denn die Schlafenden schlafen bei Nacht, und die Betrunkenen sind bei Nacht betrunken. Wir aber, die wir dem Tag angehören, wollen nüchtern sein, angetan mit dem Brustpanzer des Glaubens und der Liebe und mit dem Helm der Hoffnung auf das Heil. Denn Gott hat uns nicht zum Zorngericht bestimmt, sondern zum Besitz des Heils durch unseren Herrn Jesus Christus, der für uns gestorben ist, damit wir, ob wir wachen oder schlafen, zusammen mit ihm leben sollen. Darum ermahnt einander und erbaut einer den anderen, wie ihr es auch tut. 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Und ich denke nicht, dass wir uns mit dem Verderben trösten können. Also redet hier nicht von den Christen in den zweiten Vers. Wurde es auch gesagt, und sie werden nicht entfliehen. Wie sollen das da, die Wiederkunft des Herrn, das so wird verschiedenet für diese zwei Gruppen von Menschen. Für der eine, also für der, wo die Hupning haben, für der, wo die Jesus haben, ist das ein Trost. 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
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Aber für die Welt ist es Dach zwischen Däufern danach. Und Gott sagt uns das ständig, damit wir das nicht verdorben sollte sein. Und aber zu der gleichen Zeit ist das für uns nicht zwischen Däufern danach. Für Däuf wird wir nicht in der Finsternis sein. Was meint das? Nicht in der Finsternis sein, aber am Tag wandeln. Ich stehe Johannes 1, Vers 7. Erklärt uns das auf ihn. Ich stehe Johannes 1, Vers 7, sage ich, wenn wir aber im Licht wandeln, wie er, also Gott, im Licht ist, so haben wir Gemeinschaft miteinander und das Blut Jesu Christi, seines Sohnes, reinigt uns von aller Sünde. Wird mein Tod nicht von der Finsternis sein, sondern vom Dach? Das meint dort wie Gemeinschaft mit Gott haben, in Heu uns von der Sinn reinmerken tät. Also für die Menschen ist das nicht eine Überraschung und ist das auch nicht unerwünscht. Die Finsternis, eine Bibel, ist das selbst hier aus das Reich des Teufels. Also wo dem Teufel unbelangt, in seine Rick, in seine Macht, dort ist Finsternis. Für da ist das überraschend und ungewünscht, diese Wiederkunft von Jesus. 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Also wie wir Kinder Gottes sein, die wir Gemeinschaft haben mit Arm, die wir rein von der Sinn sein, ist das, was erwünscht ist. 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Interessant ist das, was du hier sagen wird. Vers 5, ihr alle seid Söhne des Lichts und Söhne des Tages. Also das sage ich, je sen se Kinder vom Licht. Und dann sagt er den Vers 6, so lasst uns auch nicht schlafen wie die anderen, sondern lasst uns wachen und nüchtern sein. 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

Dit wird das Programm «Wat sagt die Bibel?». 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

0: mat 30 minuten.
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Psalm 26. 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

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Help, wenn einer hart gedreift wird. 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
1: 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Das fehlt mal und erhält wir uns über Gott seine Ordnung für die Männer, dass Männer verantwortlich sind, in öffentliche Versammlungen zu beten. 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In der Früh sollen sich anständig in Schmuck kleiden. 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Uns muss das klar sein, dass die Medien von der Kreis das Gegenteil verbreiten, weil wir uns von der nicht bestimmen lassen. 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Gold und Kralle umhängen oder separat drehen, strome Kleider drehen, dort teilt ihr einige um zu wissen, wie recht sie wären. In alle Aufmerksamkeit auf sich zu lenken, dann fragt man sich, wie soll man sich dann antreten? 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Willst der Feind von Anfang an noch immer versucht haben, der Frühes in die Gläser zu kriegen. 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